0: Heute ist der internationale Tag gegen sexuelle Gewalt in Konflikten. Die Vereinten Nationen erinnern an die Folgen solcher Gewalt in Kriegsgebieten. Vergewaltigung, Zwangsprostitution und Zwangsheirat werden gezielt als Waffe eingesetzt. Sie sollen Gemeinschaften zerstören und Macht sichern. Seit 2008 gilt das völkerrechtlich als Kriegsverbrechen. Auch als Verbrechen gegen die Menschlichkeit oder Völkermord. Betroffen sind vor allem Frauen und Mädchen, aber auch Männer, Jungen und marginalisierte Gruppen. Oft sind das keine Einzelfälle, sondern systematische Angriffe als Teil einer Kriegsstrategie. Und heute startet der 9. Tag der Fußballweltmeisterschaft. Am Abend spielen die USA gegen Australien. Das Spiel wird dann im Seattle Stadium in Seattle stattfinden. Bis zu 69.000 Menschen werden hier vor Ort das Spiel im Stadion verfolgen. Anstoß ist um 21 Uhr. Die deutsche Fußballnationalmannschaft muss dann Samstagabend gegen die Elfenbeinküste ran. Und jetzt kompetent und zuverlässig. Das Wetter bei uns in Berlin und Brandenburg. Milde 21 Grad. Es bleibt trocken in den nächsten Stunden. Der Schlager-Radio-Wetter-Trend sagt im Laufe des Freitags heiter bis wolkig, aber die meiste Zeit trocken und örtlich teilweise bis zu 35 Grad. 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
1: Ich bin Marvin Standke und das wird der Tag. Der Deutsche Wetterdienst warnt fast deutschlandweit vor Hitze. Von Niedersachsen bis Nordhessen ist sogar extreme Hitze angesagt. Dort werden bis zu 38 Grad erwartet. Grund ist die gefühlte Temperatur, berechnet mit Luftfeuchtigkeit und Wind. Zusätzlich drohen ab Freitagnacht schwere Gewitter mit Starkregen und Hagel. Der Deutsche Wetterdienst rät, ausreichend zu trinken und Innenräume kühl zu halten. Am Wochenende bleibt es schwülheiß bei bis zu 38 Grad. Heute ist der internationale Tag gegen sexuelle Gewalt in Konflikten. Die Vereinten Nationen erinnern an die Folgen solcher Gewalt in Kriegsgebieten. Vergewaltigung, Zwangsprostitution und Zwangsheirat werden gezielt als Waffe eingesetzt. Sie sollen Gemeinschaften zerstören und Macht sichern. Seit 2008 gilt das völkerrechtlich als Kriegsverbrechen. Auch als Verbrechen gegen die Menschlichkeit oder Völkermord. Betroffen sind vor allem Frauen und Mädchen, aber auch Männer, Jungen und marginalisierte Gruppen. Oft sind das keine Einzelfälle, sondern systematische Angriffe als Teil einer Kriegsstrategie. Und heute startet der 9. Tag der Fußballweltmeisterschaft. Am Abend spielen die USA gegen Australien. Das Spiel wird dann im Seattle Stadium in Seattle stattfinden. Bis zu 69.000 Menschen werden hier vor Ort das Spiel im Stadion verfolgen. Anstoß ist um 21 Uhr. Die deutsche Fußballnationalmannschaft muss dann Samstagabend gegen die Elfenbeinküste ran. Und jetzt kompetent und zuverlässig. Das Wetter bei uns in Berlin und Brandenburg. Milde 21 Grad. Es bleibt trocken in den nächsten Stunden. Der Schlager-Radio-Wetter-Trend sagt im Laufe des Freitags heiter bis wolkig, aber die meiste Zeit trocken und örtlich teilweise bis zu 35 Grad.
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1: Ich bin Marvin Schlandke und das wird der Tag. Der Deutsche Wetterdienst warnt fast deutschlandweit vor Hitze. Von Niedersachsen bis Nordhessen ist sogar extreme Hitze angesagt. Dort werden bis zu 38 Grad erwartet. Grund ist die gefühlte Temperatur, berechnet mit Luftfeuchtigkeit und Wind. Zusätzlich drohen ab Freitagnacht schwere Gewitter mit Starkregen und Hagel. Der Deutsche Wetterdienst rät, ausreichend zu trinken und Innenräume kühl zu halten. Am Wochenende bleibt es schwül heiß bei bis zu 38 Grad. Heute ist der internationale Tag gegen sexuelle Gewalt in Konflikten. Die Vereinten Nationen erinnern an die Folgen solcher Gewalt in Kriegsgebieten. Vergewaltigung, Zwangsprostitution und Zwangsheirat werden gezielt als Waffe eingesetzt. Sie sollen Gemeinschaften zerstören und Macht sichern. Seit 2008 gilt das völkerrechtlich als Kriegsverbrechen. Auch als Verbrechen gegen die Menschlichkeit oder Völkermord. Betroffen sind vor allem Frauen und Mädchen, aber auch Männer, Jungen und marginalisierte Gruppen. Oft sind das keine Einzelfälle, sondern systematische Angriffe als Teil einer Kriegsstrategie. Und heute startet der 9. Tag der Fußballweltmeisterschaft. Am Abend spielen die USA gegen Australien. Das Spiel wird dann im Seattle Stadium in Seattle stattfinden. Bis zu 69.000 Menschen werden hier vor Ort das Spiel im Stadion verfolgen. Anstoß ist um 21 Uhr. Die deutsche Fußballnationalmannschaft muss dann Samstagabend gegen die Elfenbeinküste ran. Und jetzt kompetent und zuverlässig. Das Wetter bei uns in Berlin und Brandenburg. Milde 21 Grad. Es bleibt trocken in den nächsten Stunden. Der Schlagerradio-Wetter-Trend sagt, im Laufe des Freitags heiter bis wolkig, aber die meiste Zeit trocken und örtlich teilweise bis zu 35 Grad. 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
1: Ich bin Marvin Standke und das wird der Tag. Der Deutsche Wetterdienst warnt fast deutschlandweit vor Hitze. Von Niedersachsen bis Nordhessen ist sogar extreme Hitze angesagt. Dort werden bis zu 38 Grad erwartet. Grund ist die gefühlte Temperatur, berechnet mit Luftfeuchtigkeit und Wind. Zusätzlich drohen ab Freitagnacht schwere Gewitter mit Starkregen und Hagel. Der Deutsche Wetterdienst rät, ausreichend zu trinken und Innenräume kühl zu halten. Am Wochenende bleibt es schwülheiß bei bis zu 38 Grad. Heute ist der internationale Tag gegen sexuelle Gewalt in Konflikten. Die Vereinten Nationen erinnern an die Folgen solcher Gewalt in Kriegsgebieten. Vergewaltigung, Zwangsprostitution und Zwangsheirat werden gezielt als Waffe eingesetzt. Sie sollen Gemeinschaften zerstören und Macht sichern. Seit 2008 gilt das völkerrechtlich als Kriegsverbrechen. Auch als Verbrechen gegen die Menschlichkeit oder Völkermord. Betroffen sind vor allem Frauen und Mädchen, aber auch Männer, Jungen und marginalisierte Gruppen. Oft sind das keine Einzelfälle, sondern systematische Angriffe als Teil einer Kriegsstrategie. Und heute startet der 9. Tag der Fußballweltmeisterschaft. Am Abend spielen die USA gegen Australien. Das Spiel wird dann im Seattle Stadium in Seattle stattfinden. Bis zu 69.000 Menschen werden hier vor Ort das Spiel im Stadion verfolgen. Anstoß ist um 21 Uhr. Die deutsche Fußballnationalmannschaft muss dann Samstagabend gegen die Elfenbeinküste ran. Und jetzt kompetent und zuverlässig. Das Wetter bei uns in Berlin und Brandenburg. Milde 21 Grad. Es bleibt trocken in den nächsten Stunden. Der Schlagerradio-Wetter-Trend sagt, im Laufe des Freitags heiter bis wolkig, aber die meiste Zeit trocken und örtlich teilweise bis zu 35 Grad.
2: Hier ist der Schlagerradio Verkehrsservice. Aktuell keine Verkehrsstörungen. Wenn Sie aber was gesehen haben, Staus oder auch Blitzer, gerne melden. 08000 79 89 99. Kommen Sie gut und sicher an.
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2: Norman ist Montag wieder da, ja. Inka ist da.
3: Guten Morgen, nochmal Frauenpower heute.
2: Und Ross Anthony.

0: Italien, Festa Italiana, Rosanna Rocci, hier ist Schlagerradio, hör auf dein Herz. Es ist Freitag, schön, dass Sie mit uns gemeinsam aufstehen. Es geht ins Wochenende mit Inka.
1: Guten Morgen.
0: Und die Jenny, das letzte Mal.
1: So,
0: Montag
1: jetzt,
0: ist dann Norman
1: to say goodbye. Aber du kommst ja zurück, ne?
0: Ich komme irgendwann wieder zurück, ja. Ich bin immer so ein Weltenbummler. Mal bin ich da, mal bin ich da.
1: Genau.

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0: Roland, der Kaiser, dich zu lieben. Schönen guten Morgen. Hier ist Schlagerradio. Hör auf dein Herz mit Inka.
1: Guten Morgen.
0: Ja, und Wetter wird dieses Wochenende so richtig.
1: Also, ich merke es ja jetzt schon. Da. Ne?
0: Kriegst du bestimmt schon wieder Schweißflecken hier.
1: Ja, ja, hier geht's ja noch, wir haben ja Klimaanlage. Aber die Hitzewelle ist da und das Wochenende, ne? Was wie das wird, das erzählen wir natürlich erstmal richtig im Maxi-Wochenendwetter. Aber man kann schon mal sagen, es wird heiß.
0: Um 8.40 Uhr.

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4: Ich bin Jerome Nussbaum. In Teilen Nordrhein-Westfalens und auch im Südwesten soll heute örtlich die 40-Grad-Marke als gefühlte Temperatur geknackt werden. Der Deutsche Wetterdienst hatte gestern schon vor einer zunehmenden Wärmebelastung gewarnt. Vor allem ältere Menschen, Pflegebedürftige, aber auch chronisch Kranke und Schwangere sollten deshalb Schutz in kühleren Innenräumen suchen. In der Nacht waren die Temperaturen in Großstädten wie etwa Köln nicht unter 21 Grad gesunken. Auch übers Wochenende werden tropische Nächte erwartet. Trotz neuer Friedensbemühungen stellt sich der ukrainische Präsident Zelensky offenbar auf einen weiteren Winter mit russischen Angriffen ein. Beim EU-Gipfel in Brüssel warb er deshalb um weitere Unterstützung.
5: Ihm geht es um Treibstoff, Hilfe für die Energieversorgung und Raketen für die Flugabwehr. Zelensky hatte als Gast am Gipfeltreffen der europäischen Staats- und Regierungschefs teilgenommen. Dabei betonte er aber auch, man wolle den Krieg vor dem Winter durch Diplomatie und Druck auf Russland beenden. Gestern wurde bekannt, dass EU-Ratspräsident Costa diplomatischen Kontakt zu Moskau aufgenommen hat. Berichten zufolge kritisieren mehrere Gipfelteilnehmer, dass sie erst nachträglich informiert worden seien. In deutschen Regierungskreisen war von einem Affront die Rede. Noah Ulrich, Redaktion.
4: Im Mordfall Fabian aus Güstrow hat die Angeklagte vor Gericht eine Aussage angekündigt. Es hieß, sie wolle einige Dinge richtigstellen. Einer der Verteidiger bestätigte der ARD, dass er den Wunsch seiner Mandantin unterstütze. Dazu werde es voraussichtlich Anfang August kommen, nach einer Pause von 4 Wochen zwischen 2 Verhandlungstagen. Bislang hat die angeklagte Freundin von Fabians Vater im Prozess zu den Mordvorwürfen geschwiegen. Die Innenminister von Bund und Ländern beenden heute ihre 3-tägige Konferenz in Hamburg. Es werden Beschlüsse für einen besseren Zivil- und Katastrophenschutz erwartet.
6: Der Bund hatte schon angekündigt, in den kommenden Jahren 10 Milliarden Euro für einen besseren Bevölkerungsschutz bereitzustellen. Hintergrund ist die Gefahr von Angriffen auf die kritische Infrastruktur, wie etwa die Stromversorgung. Die Innenminister haben aber auch über die Asylpolitik gesprochen. Bis zuletzt strittig waren Fragen zum künftigen Umgang mit syrischen Flüchtlingen. Einig sind sich die Minister darin, dass der Bund die Abschiebung von Straftätern und Gefährdern aus dem islamistischen Spektrum nach Syrien vorantreiben sollte. Ulrike Klein, Redaktion.
4: Bei der Fußball-WM hat Mitgastgeber Kanada zum Auftakt des 2. Spieltags in der Vorrunde einen Kantersieg hingelegt. 6:0 stand es am Ende gegen Katar. Vorher besiegte die Schweiz Bosnien-Herzegowina mit 4:1 und Tschechien kam gegen Südafrika auf ein 1:1 Unentschieden. Am frühen Morgen konnte auch Mitgastgeber Mexiko einen Sieg feiern nach einem 1:0 gegen Südkorea.
7: Und jetzt kompetent und zuverlässig das Wetter hier bei uns in Berlin und Brandenburg. Es ist schön sonnig heute bei 23 bis sogar 34 Grad.
8: Hier ist der Schlagerradio Verkehrsservice. Aktuell keine Verkehrsstörungen. Wenn Sie aber was gesehen haben, Staus oder auch Blitzer, gerne melden. 08000 79 89 99. Kommen Sie gut und sicher an.
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0: Bereich Schwimmen und Fliegen. Schönen guten Morgen. Hier ist Schlagerradio. Hör auf dein Herz.
1: Einmal kurz bei TikTok reinschauen, dann noch ein Reel bei Instagram posten und plötzlich ist dann nur so eine Dreiviertelstunde weg. Kommt das dir bekannt vor, Jenny? Ich glaube schon, ne?
0: Ich bin mit meinem Handy verheiratet.
1: Genau.
0: Also ich glaube, ich mache am Tag nichts anderes, als mit meinem Handy zu spielen. Aber ich arbeite wirklich daran, ne? Also ja. Ich mache da wirklich meine Rechnungen. Ich mache einfach alles mittlerweile am Telefon, wo man mir dann schon sagt, Jenny, willst du jetzt nicht mal dir einen Laptop kaufen? Weil ja. Alles daran machen, ist ja auch nicht gut für die Augen und so, ne?
1: Genau, und gerade morgens, wenn man dann aufwacht, dann hängt man da schon wieder. Oder abends, wenn man eigentlich schlafen will, wie das schon steht, ne? Eine halbe Stunde ist vorbei und man denkt sich so, wo ist die Zeit geblieben? Aber das soll auch total ungesund sein. Das sagt jetzt die Universität Bayreuth, denn die haben herausgefunden, genau dieses endlose Scrollen kann der Psyche schaden. Wer täglich so 4 Stunden oder mehr umstrukturiert durch Kurzvideos fischt, zeigt häufige Anzeichen von Stress, Angst, Konzentrationsproblemen. Ja, es macht einfach vergesslich.
0: Ja, ich merke das ja an mir auch schon, ne? Ich bin so vergesslich. Ich gehe in die Küche und weiß gar nicht mehr, was ich da will.
1: Ja, dann liegt es nicht an deinem Alter, sondern am Scrollen.
0: Ja.

0: DJ Herzbeat und Axel Fischer, 3 Tage in Prag. Norman fliegt ja auch immer so oft nach Prag.
1: Ja,
0: ne?
1: Da mag
0: also,
1: das,
0: ich war da, glaube ich, erst einmal als
1: Kind. Ich habe meine Reise dahin gewonnen.
0: Echt? So, ja. Mensch. Hier Schlagerradio, hör auf dein Herz. Das Wetter bei uns in Berlin und Brandenburg. Es ist heute sehr heiß, bis zu 35 Grad maximal.
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3: Jack, one check, du, was liegt heute an, Kollege Olo?
4: Guten Morgen, Captain. Oh, ich lese eben einen interessanten Artikel. Warum verschwinden Menschen und tauchen nie wieder auf?
3: Ja, ja, und ich habe die Antwort.
4: Was machen Sie jetzt schon wieder mit dem armen Follow-Me-Auto?
3: Berufswahl. Achtung, Captain, ruf Fräulein Schieber bitte ins Cockpit.
5: Ja, Captain.
3: Alles gut bei Ihnen da hinten?
5: Ja, oh, morgen geht's gegen die Elfenbeinküste.
3: Oh, spannend, das wird eine knappe Küste, Kiste.
5: Was mit Ihnen los?
3: Och, das ist doch pure WM-Langeweile mittlerweile. 7:1 am Sonntag, morgen wahrscheinlich, was weiß ich, 12:15. Mann, Mann, Mann.
5: Aber das ist doch gut.
3: Och nee, langweilig. Man hat als Deutscher gar nichts mehr zu meckern. Wo sind denn die tollen Begriffe wie Blamage, Fehlbesetzung, Note 5?
5: Ja, würden Sie sich denn nicht freuen, wenn Deutschland am Ende sogar noch Weltmeister wird?
3: Ja klar, aber doch nicht so. Also so perfekt. Das widerspricht doch total dem deutschen Fangeist. Also langsam wünscht man sich ja Hansi Flick wieder als Bundestrainer zurück.
5: Sie sind ja echt komisch. Also wir grillen morgen Abend und 22 Uhr geht's los.
3: Traumhaft.
5: Ach, jetzt findest du es toll, nicht?
3: Nee, um die Uhrzeit schlafe ich schon.
5: Entschuldigung, hat der Manuel Neuer noch Probleme mit dem Elfenbein?
6: Nein.
3: So, dann am Flug Oder Tower meldet, der Mario Basler kritisiert diese Trinkpausen.
5: Weil es den Spielfluss hemmt?
3: Nö, er fordert jetzt auch Raucherpausen.
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0: Kurz vor 6 haben wir es. Schönen guten Morgen. Hier ist Schlagerradio. Hör auf dein Herz. Es geht ins Wochenende. Norman ist Montag wieder da. Die Jenny ist noch da. Die Inka.
1: Guten Morgen. Und Ikonen wie Helene Fischer haben sogar auch noch Lampenfieber. Warum? Das klären wir um 6.10 Uhr.
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3: Ich bin Jerome Nussbaum. Alle drei IKEA-Filialen in Berlin werden heute bestreikt. Hintergrund ist der Tarifstreit im Einzelhandel. Deshalb hat die Gewerkschaft Verdi heute erneut zu bundesweiten Warnstreiks aufgerufen. IKEA steht dabei im Mittelpunkt der Aktionen. Verdi fordert unter anderem 7% mehr Lohn für die Beschäftigten, mindestens aber 225 Euro mehr im Monat. In der Nähe von Finsterwalde sollen heute Fliegerbomben gesprengt werden. Dazu wird ein Sperrkreis eingerichtet. Anwohner sind allerdings nicht betroffen. Die insgesamt 30 Blindgänger wurden auf dem ehemaligen Militärflugplatz in Schacksdorf entdeckt. Drei von ihnen sind nicht transportfähig und müssten deshalb vor Ort gesprengt werden. In Teilen Nordrhein-Westfalens und auch im Südwesten soll heute örtlich die 40-Grad-Marke als gefühlte Temperatur geknackt werden. Der Deutsche Wetterdienst hatte gestern schon vor einer zunehmenden Wärmebelastung gewarnt. Vor allem ältere Menschen, Pflegebedürftige, aber auch chronisch Kranke und Schwangere sollten deshalb Schutz in kühleren Innenräumen suchen. In der Nacht waren die Temperaturen in Großstädten wie etwa Köln nicht unter 21 Grad gesunken. Auch übers Wochenende werden tropische Nächte erwartet. Trotz neuer Friedensbemühungen stellt sich der ukrainische Präsident Zelensky offenbar auf einen weiteren Winter mit russischen Angriffen ein. Beim EU-Gipfel in Brüssel warb er deshalb um weitere Unterstützung.
4: Ihm geht es um Treibstoff, Hilfe für die Energieversorgung und Raketen für die Flugabwehr. Zelensky hatte als Gast am Gipfeltreffen der europäischen Staats- und Regierungschefs teilgenommen. Dabei betonte er aber auch, man wolle den Krieg vor dem Winter durch Diplomatie und Druck auf Russland beenden. Gestern wurde bekannt, dass EU-Ratspräsident Costa diplomatischen Kontakt zu Moskau aufgenommen hat. Berichten zufolge kritisieren mehrere Gipfelteilnehmer, dass sie erst nachträglich informiert worden seien. In deutschen Regierungskreisen war von einem Affront die Rede. Noah Ulrich, Redaktion.
3: Bei der Fußball-WM hat Mitgastgeber Kanada zum Auftakt des zweiten Spieltags in der Vorrunde einen Kantersieg hingelegt. 6:0 stand es am Ende gegen Katar. Vorher besiegte die Schweiz Bosnien-Herzegowina mit 4:1 und Tschechien kam gegen Südafrika auf ein 1:1 Unentschieden. Am frühen Morgen konnte auch Mitgastgeber Mexiko einen Sieg feiern nach einem 1:0 gegen Südkorea.
0: Und jetzt kompetent und zuverlässig das Wetter für Berlin und Brandenburg. Die Schlager-Radio-Wetterreporter melden in Berlin mit am Alex um die 21 Grad. Eberswalde am Zoo mit 20, Frankfurt oder am Oderturm 20, Cottbus am Rathaus mit 21, Potsdam im holländischen Viertel 20 und Brandenburg am Dom. Da haben wir auch so um die 22 Grad. Es ist heiß und es bleibt auch heiß. Es kann heute sogar bis zu 37 Grad werden. Also bitte ganz viel trinken bei den Temperaturen. Morgen am Samstag der Schlager Radio-Wetter-Trend sieht es ähnlich aus. Auch da bleibt es sehr warm. Zwischendurch können aber auch Wärmegewitter dabei sein. Temperaturen 26 bis 35 Grad. Hier ist der Schlager-Radio-Verkehrsservice. Aktuell keine Verkehrsstörungen. Wenn Sie aber was gesehen haben, Staus oder auch Blitzer, gerne melden. 08079 89 99. Kommen Sie gut und sicher an.
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0: Norman ist am Montag wieder für Sie da. Jetzt noch die Jenny und Inka.
1: Guten Morgen, gute Laune an diesem Freitag.

0: 6.10 Uhr mit Helene Fischer. Atemlos durch die Nacht starten wir ins Wochenende rein. Ich freue mich, dass Sie mit uns gemeinsam aufstehen. Hier Schlagerradio, hör auf dein Herz mit Inka und Jenny.
1: Ja, und die ist ja gerade bei ihrer 360-Grad-Tour und vor einem Auftritt war sie da besonders aufgeregt. Vor dem Auftritt in Berlin, denn da warteten 90.000 Menschen auf sie.
2: Heute zweite Show in Berlin. 90.000.
0: Nicht angeschnallt. Hört man so zumindest.
2: Ja. Vor so vielen Leuten stand. Aber es wird schön, es wird richtig schön,
0: ich freue
2: mich einfach jetzt wieder
0: raus zu dürfen. Helene Fischer ist aufgeregt und kurz vorm Auftritt trifft sie sich immer noch mit ihrem Team und sie hat ja auch viele englischsprachige Künstler mit dabei.
3: But tonight is, I think it's very special because 90.
0: Ich glaube, die motivieren sich alle immer noch mal, ne? Ich stelle mir das auch krass vor, von 90.000 Menschen.
1: Das ist echt viel.
0: Boah, die Frau, ey, ist so klasse. Ja, wenn Sie übrigens mal auf einem Konzert von ihr jetzt sind, auf ihrer 360-Grad-Tour, schicken Sie doch gerne mal Videos oder Fotos rein per WhatsApp. 08000 79 89 99.

0: 6.16 Uhr haben wir es. Guten Morgen mit dem neuen Song von Vincent Weiss, der auch gerade für die Fußball-WM rauf und runter. Ich höre ihn irgendwie überall. Hier Schlagerradio, hör auf dein Herz. Schön, dass ihr mit uns aufstehen. Mit Inka und Jenny.
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16: Hier ist Schlagerradio. Heute ist Freitag, es ist 6.30 Uhr. Diese Ankündigung könnte die Spritpreise weiter sinken lassen. Der Iran hat sich dazu bereit erklärt, von Schiffen in der Straße von Hormuz erstmal keine Gebühren zu verlangen. Wie kommt es jetzt dazu, Jerome, in den Schlagerradio-Nachrichten?
17: Die Ankündigung, künftig eine Maut für die Durchfahrt zu verlangen, war einer der Knackpunkte beim vereinbarten Abkommen. Die Gebühren spielen auch jetzt noch eine Rolle in den Verhandlungen zwischen den USA und dem Iran, die ab heute in der Schweiz offene Fragen klären wollen. Iranische Staatsmedien melden, dass Teheran 60 Tage lang, also für die Zeit der Verhandlungen, keine Maut erhebt. Der geistliche Führer Khamenei habe das Abkommen gebilligt. Über seinen Zustand ist seit einem schweren US-Angriff zu Beginn des Iran-Kriegs nichts bekannt. Nach Deutschland. Die Gewerkschaft Verdi hat zu neuen bundesweiten Warnstreiks im Einzelhandel aufgerufen. Davon betroffen sind heute vor allem IKEA-Häuser. Laut Verdi werden Beschäftigte in mehr als der Hälfte der Möbelhäuser in Deutschland die Arbeit niederlegen. Die Gewerkschaft kämpft um 7% mehr Lohn, mindestens aber 225 Euro mehr im Monat.
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17: In Berlin dürfen öffentliche Aufträge bis zu einer Grenze von 500.000 Euro künftig ohne Ausschreibung vergeben werden. Für kleine und mittlere Unternehmen soll es so leichter werden, Aufträge zu bekommen. Dazu hat das Abgeordnetenhaus das Vergabegesetz geändert. Bei einem schweren Unfall mit 3 Lkw auf der A9 bei Brück sind 2 der Fahrer verletzt worden. Ein Anhänger hatte sich gestern quer über die Autobahn geschoben. Es gab deshalb eine Vollsperrung Richtung Leipzig. In mehreren Nagelstudios in Berlin hat es Razzien gegeben. Schwerpunkt war dabei Pankow. Die Kontrollen wurden von CDU-Ordnungsstadträtin Anders Granitzky begleitet, die dabei eine Schutzweste trug. Der Schutz des Kranichs stoppt in der Uckermark den Bau von Windkraftanlagen. Das Oberverwaltungsgericht Berlin-Brandenburg hat in einem Streitfall in der Gemeinde Uckerland entschieden, dass Windräder während der Brutzeit nicht in der Nähe von Brutstätten des Kranichs errichtet werden dürfen.
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17: Bei der Fußball-WM ist Portugal mit Weltstar Cristiano Ronaldo nicht über ein 1:1 Unentschieden gegen den Kongo hinausgekommen. Dagegen gab es einen Sieg für England, 4:2 stand es am Abend gegen Kroatien. Außerdem konnte sich Ghana mit 1:0 gegen Panama durchsetzen und am frühen Morgen deutscher Zeit besiegte Kolumbien Usbekistan mit 3:1.
18: Jetzt kompetent und zuverlässig das Wetter bei uns in der Region. Der Tag heute startet heiter. Im Laufe des Tages gibt es einen Mix aus Sonne und Wolken. Es ist nicht mehr ganz so heiß wie am Wochenende. Die Temperaturen liegen bei 21 bis 28 Grad.
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16: Hier ist der Schlagerradio Verkehrsservice. Aktuell keine Verkehrsstörungen. Wenn Sie aber was gesehen haben, Staus oder auch Blitzer, gerne melden. 08079 89 99. Kommen Sie gut und sicher an.
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0: 1.30 Uhr, guten Morgen mit Wolfgang Petri, du bist ein Wunder. Hier ist Schlagerradio, hör auf dein Herz. Norman noch im Urlaub, kommt dann am Montag wieder. Jetzt noch Jenny und Inga.
1: Ja, das Wochenende wird uns nochmal ganz viel abverlangen. Richtig, richtig Hitze und natürlich das Deutschlandspiel und das alles zusammen. Da wird schon einiges los sein, würde ich sagen.
0: Oh, da werden wir ja schon schwitzen ohne Ende. Ja. Ich bin jetzt zwar ein Sommermensch, ich finde das schön, aber so bis 25 Grad.
1: Also ja, ist angenehmer,
0: ab 30 Grad, da fängt Jenny an zu schwitzen, dann hat sie Schweißflecken, dann vor allem, ich werde dann ja auch so aggressiv.
1: Ja?
0: Also so sauer. Wenn man mich dann irgendwie nervt oder so, und es ist so nass, es ist so warm und kann ich ja immer nicht.
1: Ja, ich muss sagen, ich mag ja Hitze, aber ich würde auch sagen, 30 Grad ist die Grenze. Ja. Wenn es dann wirklich auf 33 oder 36 hochgeht, ich glaube, dann muss man sich wirklich zu Hause irgendwie einschließen.
0: Ja, bei 40 Grad nachher wirklich, da würde ich gar nicht mehr die Wohnung verlassen.
1: Nee, besser nicht.

0: 6.46 Uhr haben wir es mit Beatrice Egli und sie hat den passenden Song zum Wetter. Sommer. Schönen guten Morgen. Schön, dass Sie mit uns gemeinsam aufstehen. Jenny und Inka hier.
1: Das Wetter bei uns heute in Berlin-Brandenburg ist ein Mix aus Sonne und Wolken bei Höchstwerten um die 21 bis 28 Grad.
0: Und jetzt wieder Zeit für die ersten Hörer des Tages.
1: Die Hitzewelle ist da und es wird noch schlimmer am Wochenende.
0: Oh,
1: es wird richtig heiß.
0: Ich glaube, es sind so 40 Grad, ne?
1: Ja, also 36 ist, glaube ich, die Grenze. Aber es ist auch schon richtig heiß. Und wir haben gesagt, viel trinken. Aber was machen Sie denn gegen die Hitze? Simon hat sich gemeldet und geschrieben, ich trinke echt gerne Wasser, am liebsten gleich ganze Literflaschen. Apfelschorle geht auch super und manchmal gönne ich mir 2 oder 3 Red Bulls.
0: Und Brigitte ist dran an der 08079 89 99.
2: Apfelschorle, also mit, ich trinke liebend gerne Sprudelwasser und misch mir das denn aber mehr Wasser als Apfelsaft und nicht kalt aus dem Kühlschrank. Man soll ja nicht kalt aus dem Kühlschrank trinken. Also Zimmertemperatur, aber so, dass es auch noch kalt ist. Ne? Es steht also nicht in der Sonne.
0: Na dann.

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0: Kurz vor sieben, wunderschönen guten Morgen. Schön, dass wir mit uns aufstehen. Hier Schlagerradio, hör auf dein Herz mit Jenny und Inga.
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14: Ich bin Jerome Nussbaum. Alle drei IKEA-Filialen in Berlin werden heute bestreikt. Hintergrund ist der Tarifstreit im Einzelhandel. Deshalb hat die Gewerkschaft Verdi heute erneut zu bundesweiten Warnstreiks aufgerufen. IKEA steht dabei im Mittelpunkt der Aktionen. Verdi fordert unter anderem 7% mehr Lohn für die Beschäftigten, mindestens aber 225 Euro mehr im Monat. In der Nähe von Finsterwalde sollen heute Fliegerbomben gesprengt werden. Dazu wird ein Sperrkreis eingerichtet. Anwohner sind allerdings nicht betroffen. Die insgesamt 30 Blindgänger wurden auf dem ehemaligen Militärflugplatz in Schacksdorf entdeckt. Drei von ihnen sind nicht transportfähig und müssten deshalb vor Ort gesprengt werden. In Teilen Nordrhein-Westfalens und auch im Südwesten soll heute örtlich die 40-Grad-Marke als gefühlte Temperatur geknackt werden. Der Deutsche Wetterdienst hatte gestern schon vor einer zunehmenden Wärmebelastung gewarnt. Vor allem ältere Menschen, Pflegebedürftige, aber auch chronisch Kranke und Schwangere sollten deshalb Schutz in kühleren Innenräumen suchen. In der Nacht waren die Temperaturen in Großstädten wie etwa Köln nicht unter 21 Grad gesunken. Auch übers Wochenende werden tropische Nächte erwartet. Trotz neuer Friedensbemühungen stellt sich der ukrainische Präsident Zelensky offenbar auf einen weiteren Winter mit russischen Angriffen ein. Beim EU-Gipfel in Brüssel warb er deshalb um weitere Unterstützung.
15: Ihm geht es um Treibstoff, Hilfe für die Energieversorgung und Raketen für die Flugabwehr. Zelensky hatte als Gast am Gipfeltreffen der europäischen Staats- und Regierungschefs teilgenommen. Dabei betonte er aber auch, man wolle den Krieg vor dem Winter durch Diplomatie und Druck auf Russland beenden. Gestern wurde bekannt, dass EU-Ratspräsident Costa diplomatischen Kontakt zu Moskau aufgenommen hat. Berichten zufolge kritisieren mehrere Gipfelteilnehmer, dass sie erst nachträglich informiert worden seien. In deutschen Regierungskreisen war von einem Affront die Rede. Noah Ulrich, Redaktion.
14: Bei der Fußball-WM hat Mitgastgeber Kanada zum Auftakt des zweiten Spieltags in der Vorrunde einen Kantersieg hingelegt. 6:0 stand es am Ende gegen Katar. Vorher besiegte die Schweiz Bosnien-Herzegowina mit 4:1 und Tschechien kam gegen Südafrika auf ein 1:1 Unentschieden. Am frühen Morgen konnte auch Mitgastgeber Mexiko einen Sieg feiern nach einem 1:0 gegen Südkorea.
0: Und jetzt kompetent und zuverlässig das Wetter für Berlin und Brandenburg. Die Schlager-Radio-Wetterreporter melden in Berlin mit Dame Alex um die 21 Grad, Eberswalde am Zoo mit 20, Frankfurt oder am Oderturm 20, Cottbus am Rathaus mit 21, Potsdam im holländischen Viertel 20 und Brandenburg am Dom. Da haben wir auch so um die 22 Grad. Es ist heiß und es bleibt auch heiß. Es kann heute sogar bis zu 37 Grad werden. Also bitte ganz viel trinken bei den Temperaturen. Morgen am Samstag der Schlager Radio-Wetter-Trend sieht es ähnlich aus. Auch da bleibt es sehr warm. Zwischendurch können aber auch Wärmegewitter dabei sein. Temperaturen 26 bis 35 Grad.
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0: A100 Stadtring Berlin, hier gab es einen Unfall zwischen Jakob-Kaiser-Platz und Hohenzollern-Damm. 14 Minuten momentan Zeitverlust. Außerdem A115 Messedamm bis Abus, hier stehen sich momentan auch 11 Minuten länger. Einen Blitzer haben wir auch noch, Whispierstraße in Prenzlauer Berg, gemeldet von Tim. Danke! Wenn Sie was gesehen haben, Staus oder auch Blitzer, gerne durchklingeln oder eine WhatsApp schicken, ist die 08079 89 99. Kommen Sie gut an.
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0: Moin, Norman ist noch im Urlaub, Montag wieder für Sie da, dafür noch die Jenny und Inka.
1: Guten Morgen, wir starten mit guter Laune in den Freitag.
0: Und nee,

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1: Gott, deine Gnade bedeutet mir mehr als das Leben. Dich preise ich von ganzem Herzen. Ich will dich ehren, solange ich lebe, und meine Hände im Gebet zu dir erheben. Psalm 63, Vers 4 und 5.

0: Der Song bringt gute Laune rein. Ich mag den sehr. Ganz viel Energie für Ihren Freitag mit Tim Peters und wegen dir. Hier ist Schlagerradio. Hör auf dein Herz. Schönen guten Morgen. Wir haben es 7.11 Uhr mit Inka und Jenny.
1: Ja, wir haben es gerade schon gesagt, es wird richtig heiß am Wochenende und auch heute schon über 30 Grad in vielen Regionen. Und da muss man natürlich auch genug trinken, man muss sich vielleicht irgendwie abkühlen, kann man überhaupt noch rausgehen?
0: Ja.
1: Das sind alles Fragen, ne?
0: Ja, ich mache ja immer mir so ein nachts, wenn es richtig heiß ist, mache ich so ein nasses Handtuch über meine Beine.
1: Ja, das auch ich. Oder kaltes Wasser hier über den Arm.
0: Ja, dann kann man irgendwie besser einschlafen.
1: Ja.
0: Und das Trinken darf man natürlich nicht vergessen und bei uns hat sich auch der Uwe gemeldet an der 08079 89 99. Was trinkst du denn bei diesen warmen Temperaturen?
2: Wasser, viel Wasser, abends ein alkoholfreies Bier, ein bisschen Tee und das war's dann. Ciao, ciao.
1: Ja, und wie das Wetter am Wochenende wirklich wird, das verraten wir Ihnen natürlich wieder heute um 8.40 Uhr in unserem Maxi-Wochenendwetter.

0: Jensen mit Alexander Klavs und er singt über unser Wetter dieser Sommer. Passen Sie gut auf sich auf, ne? Viel trinken. Es ist heute sehr heiß in einigen Regionen sogar. Bis zu 38 Grad. Hier ist Schlagerradio. Hör auf dein Herz. Schön, dass Sie mit uns gemeinsam aufstehen. Mit Jenny und Inga. Norman kommt dann am Montag aus dem Urlaub wieder zurück.
1: Das Wetter bei uns heute in Berlin-Brandenburg ist ein Mix aus Sonne und Wolken bei Höchstwerten um die 21 bis 28 Grad.
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3: Jack, one check, du, was liegt heute an, Kollege Olo?
4: Guten Morgen, Captain. Oh, ich lese eben einen interessanten Artikel. Warum verschwinden Menschen und tauchen nie wieder auf?
3: Ja, und ich habe die Antwort.
4: Also jetzt schon wieder mit dem armen Follow-Me-Auto.
3: Berufswahl. Achtung, Captain, ruf Fräulein Schieber bitte ins Cockpit.
5: Ja, Captain.
3: Alles gut bei Ihnen da hinten?
5: Ja, oh, morgen geht's gegen die Elfenbeinküste.
3: Oh, spannend, das wird eine knappe Küste, Kiste.
5: Was mit Ihnen los?
3: Och, das ist doch pure WM-Langeweile mittlerweile. 7:1 am Sonntag, morgen wahrscheinlich... Was weiß ich, 12:15, Mann.
5: Aber das ist doch gut.
3: Och nee, langweilig. Man hat als Deutscher gar nichts mehr zu meckern. Wo sind denn die tollen Begriffe wie Blamage, Fehlbesetzung, Note 5?
5: Ja, würden Sie sich denn nicht freuen, wenn Deutschland am Ende sogar noch Weltmeister wird?
3: Ja klar, aber doch nicht so. Also so perfekt. Das widerspricht doch total dem deutschen Fangeist. Also langsam wünscht man sich ja Hansi Flick wieder als Bundestrainer zurück.
5: Sie sind ja echt komisch. Also wir grillen morgen Abend und 22 Uhr geht's los.
3: Traumhaft.
5: Ach, jetzt finden Sie es toll, nicht?
3: Nee, um die Uhrzeit schlafe ich schon.
5: Entschuldigung, hat der Manuel Neuer noch Probleme mit dem Elfenbein?
6: Nein.
3: So, dann ein Flug oder Tower meldet. Der Mario Basler kritisiert diese Trinkpausen.
5: Weil es den Spielfluss hemmt?
3: Nö, er fordert jetzt auch Raucherpausen.
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9: Hier ist Schlagerradio. Heute ist Freitag, es ist 7.30 Uhr. Diese Ankündigung könnte die Spritpreise weiter sinken lassen. Der Iran hat sich dazu bereit erklärt, von Schiffen in der Straße von Hormuz erstmal keine Gebühren zu verlangen. Wie kommt es jetzt dazu, Jerome, in den Schlagerradio-Nachrichten?
10: Die Ankündigung, künftig eine Maut für die Durchfahrt zu verlangen, war einer der Knackpunkte beim vereinbarten Abkommen. Die Gebühren spielen auch jetzt noch eine Rolle in den Verhandlungen zwischen den USA und dem Iran, die ab heute in der Schweiz offene Fragen klären wollen. Iranische Staatsmedien melden, dass Teheran 60 Tage lang, also für die Zeit der Verhandlungen, keine Maut erhebt. Der geistliche Führer Khamenei habe das Abkommen gebilligt. Über seinen Zustand ist seit einem schweren US-Angriff zu Beginn des Iran-Kriegs nichts bekannt. Nach Deutschland. Die Gewerkschaft Verdi hat zu neuen bundesweiten Warnstreiks im Einzelhandel aufgerufen. Davon betroffen sind heute vor allem IKEA-Häuser. Laut Verdi werden Beschäftigte in mehr als der Hälfte der Möbelhäuser in Deutschland die Arbeit niederlegen. Die Gewerkschaft kämpft um 7% mehr Lohn, mindestens aber 225 Euro mehr im Monat.
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10: In Berlin gilt künftig ein neues Gaststättengesetz. Das Abgeordnetenhaus hat beschlossen, dass Restaurants, Cafés und Bars in Ausgehvierteln länger draußen bedienen dürfen, freitags und samstags sogar bis Mitternacht. Der Jugendhilfeausschuss in Potsdam reagiert auf Vorwürfe gegen das Jugendamt bei der Inobhutnahme von Kindern. Eine unabhängige Analyse der Arbeitsweise des Allgemeinen Sozialen Dienstes soll Klarheit schaffen, berichtet die Märkische Allgemeine. Ab sofort erinnert in Berlin-Neukölln eine umbenannte Straße an zwei Feuerwehrmänner, die vor 35 Jahren bei einem Einsatz ums Leben gekommen waren. Mit dem Riedel-Evers-Weg am Teltow-Kanal werden Hauptbrandmeister Riedel und der Brandmeister Evers jetzt gewürdigt. Der Landkreis Dahme-Spreewald will eine Wiederholung der Kreistagswahl verhindern. Die Tierschutzpartei hatte geklagt, weil sie nach ihren Angaben nicht in Eichwalde wie die anderen Parteien werben durfte und deshalb den Einzug verpasst hatte. Der Kreisausschuss hat jetzt aber eine Berufung des Landrats gegen die Neuwahl bestätigt.
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10: Kanada hat sein zweites Spiel bei der Fußball-WM gegen Katar mit 6:0 gewonnen. Allerdings gab es eine schwere Verletzung. Nach einem Foul brach sich Kanada-Star Kone ein Bein. Er wurde sofort abgeschirmt und auf einer Trage abtransportiert. Vorher besiegte die Schweiz Bosnien-Herzegowina mit 4:1 und Tschechien kam gegen Südafrika auf ein 1:1 Unentschieden. Am frühen Morgen konnte auch Mitgastgeber Mexiko einen Sieg feiern. 1:0 der Endstand gegen Südkorea.
11: Jetzt kompetent und zuverlässig das Wetter bei uns in der Region. Der Tag heute startet heiter. Im Laufe des Tages gibt es einen Mix aus Sonne und Wolken. Es ist nicht mehr ganz so heiß wie am Wochenende. Die Temperaturen liegen bei 21 bis 28 Grad.
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14: A100 Stadtring Berlin, hier gab es einen Unfall zwischen Jakob-Kaiser-Platz und Hohenzollern-Damm. 14 Minuten momentan Zeitverlust. Außerdem A115 Messedamm bis Abus, hier stehen sich momentan auch 11 Minuten länger. Einen Blitzer haben wir auch noch Whispierstraße in Prenzlauer Berg, gemeldet von Tim. Danke! Wenn Sie was gesehen haben, Staus oder auch Blitzer, gerne durchklingeln oder eine WhatsApp schicken, ist die 08079 89 99. Kommen Sie gut an.
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0: 7.39 Uhr. Hier ist Schlagerradio. Hör auf dein Herz mit Inka Bause. Schön, dass Sie mit uns gemeinsam ins Wochenende starten. Jetzt geht's hier bei uns um 1000 Euro.
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2: Guten Morgen, Bert ist bei uns. Hallo.
3: Hallo.
0: Morgen.
2: Na, was hast du denn am Wochenende geplant? Schaust du dir das Spiel an?
3: Natürlich.
0: Was tippst du denn, Deutschland gegen die Elfenbeinküste?
3: Ein Punkt wäre gut.
2: Einer? Okay, also einer und 1-0 oder was möchtest du haben?
3: Na, unentschieden gewinnen wäre natürlich besser, aber ich rechne mit dem Schlimmsten.
2: Na gut, dann warten wir mal ab, ne? Wie es wird. Aber jetzt spielen wir natürlich erstmal das ABC Morgenquiz.
0: Genau, du bekommst jetzt 10 Fragen in 30 Sekunden und antwortest immer mit dem gleichen Anfangsbuchstaben.
2: Heute das Effi Freitag.
3: Okay.
2: Bist du bereit? Dann legen wir schon los.
3: Ja.
0: Deine 30 Sekunden starten genau jetzt.
2: Ein Tier.
3: Frettchen.
0: Ein Film.
3: Fremd, der Weg zum Ruhm.
2: Märchen, Comicfigur.
3: Phantomas.
0: Jungen Namen.
3: Fred.
2: Stadt außerhalb von Deutschland. Stadt außerhalb von Deutschland. Oh, da ist die Zeit vorbei. Das wäre zum Beispiel Florenz gewesen, als Beispiel. Aber muss man immer erstmal drauf kommen, ne? Aber du hattest jetzt 5 von 10.
3: Ja, okay.
2: Den Film habe ich nicht ganz verstanden. Was war das für ein Film?
3: Phantomas.
2: Ah. Okay.
3: Fremd tatsächlich der Weg zum Ruhm.
0: Fremd heißt das gar nicht.
2: Na gut, muss ich mal anschauen. Den Film kenne ich auch nicht.
3: Ja.
2: Ja gut, aber du gehst nicht leer aus. Du bekommst die rote Schlager-Radio-Sonnenbrille mit den Herzen zugesendet für das wunderschöne Wetter.
3: Ja, wollen wir mal hoffen. Alles klar.
0: Mein Lieber, ein schönes Wochenende wünschen wir dir, ja? Schickst du noch deine Adresse rein per WhatsApp, damit wir dir die Sonnenbrille zuschicken können?
3: Mach ey.
0: Danke.
2: Ciao.
3: Okay, jo, ciao.
0: Melden Sie sich fürs ABC morgen fürs an. Schicken Sie eine WhatsApp 08079 89 99 mit dem Stichwort ABC und Ihrem Wohnort. Montag früh wieder hier um 7.40 Uhr.

0: Überall läuft dieser Song gerade rauf und runter zur Fußball-Weltmeisterschaft und sie ist auch gerade auf ihrer 360-Grad-Tournee. Helene Fischer mit Heute Nacht. Hier ist Schlagerradio, hör auf dein Herz. Wir haben es 7.47 Uhr. Schön, dass Sie mit uns aufstehen. Inka hier und Jenny.
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2: Neuanfang für Charlotte Würdig. Die Moderatorin verabschiedet sich jetzt 6 Jahre nach der Trennung von Ex-Mann Sido von seinem Nachnamen und kehrt zu ihrem Geburtsnamen zurück. Künftig tritt sie dann wieder als Charlotte Engelhardt auf. Ganz offiziell ist jetzt der Namenswechsel noch nicht, da ist noch ein bisschen was Bürokratisches zu tun. Aber bereits Ende Juni wird sie dann erstmals unter ihrem alten Namen die neue RTL-Show Bad Boyfriends, jetzt wird abgerechnet, moderieren. Sido findet das auch gut, also er begrüßt es. Und für sie ist es auf jeden Fall eins, ein persönliches Zeichen für einen neuen Lebensabschnitt.
0: Letzten Sonntag hatte Pietro Lombardi einen Verkehrsunfall in Köln. Und jetzt hat er offen im Podcast mit Oliver Pocher auch mal drüber gesprochen und sagt, ey, ich habe in dem Moment einfach nur gedacht, geht es allen gut. Was ihn aber besonders wütend gemacht hat, dass Leute einfach zu ihm gekommen sind in dieser Situation und mit ihm Selfies haben wollte. Er sagt im Podcast, ich finde das empathielos und respektlos. Und am Ende sagt er noch, wir hatten an dem Tag einfach einen Schutzengel und dafür ist er sehr dankbar.
2: Neuer Sound, neue Energie. Annemarie Eifert startet jetzt mit ihrer neuen Single So wie ein Feuerwerk in ein frisches Popschlagerkapitel. Der Song erscheint heute und setzt eine klare Botschaft. Mehr Selbstvertrauen, mehr Mut und positive Energie. Inhaltlich geht es da um den Umgang mit Leistungsdruck, Selbstzweifeln und den Herausforderungen der Social-Media-Welt, kennen wir alle. Musikalisch verbindet sie damit moderne Pop-Elemente mit eingängigem Schlagersound. Klingt auf jeden Fall spannend. Und ich würde sagen, wir hören mal rein.
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0: Kurz vor 8, moin, hier ist Schlagerradio, hör auf dein Herz mit Jenny und Inka.
1: Guten Morgen, ja, und wie das Wetter am Wochenende wird, wir wissen schon, es wird heiß, verraten wir Ihnen im Maxi-Wochenendwetter um 8.40 Uhr.
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14: Ich bin Jerome Nussbaum. In Berlin und auch Brandenburg rollt die Hitzewelle an. Der Deutsche Wetterdienst hat eine Warnung vor einer hohen Wärmebelastung herausgegeben, mit Temperaturen bis zu 35 Grad. Die Warnung gilt von 11 bis 19 Uhr heute. Es wird dazu geraten, Innenräume kühl zu halten und dort Schutz zu suchen. Vor allem für ältere und pflegebedürftige Menschen seien die hohen Temperaturen extrem belastend, besonders in Großstädten wie Berlin. Die Verkehrsinformationszentrale weist deshalb auch auf eine erhöhte Unfallgefahr in den kommenden Tagen hin im gesamten Stadtgebiet. Im Süden Brandenburgs müssen sich Autofahrer wegen einer Brückensperrung in Warenbrück noch länger auf Umleitungen einstellen. Mindestens 1,5 Jahre wird der Verkehr noch eingeschränkt bleiben. Auf einer Infoveranstaltung am Abend hieß es, dass eine neue Brücke gebaut werden muss. Im März soll es losgehen. Frühestens im Dezember kommenden Jahres soll die Brücke fertig werden. Die Verhandlungen zu einem endgültigen Friedensabkommen im Irankrieg verzögern sich anscheinend. US-Vizepräsident Vance reist dafür heute doch nicht in die Schweiz.
15: Eigentlich wollten sich dort Delegationen aus den Vereinigten Staaten, dem Iran und auch aus den Vermittlerländern Pakistan und Katar treffen. Vom Weißen Haus heißt es jetzt aber, die Reise von Vance sei aus logistischen Gründen abgesagt worden. Man sei aber weiter an einem baldigen Start der Gespräche interessiert. In den USA regt sich Widerstand gegen die im Rahmenabkommen vereinbarten Punkte. Unter anderem darüber, dass der Iran in der Straße von Hormus künftig von Schiffen eine Maut verlangen will. Die soll laut Teheran aber zumindest in der 60-tägigen Verhandlungsphase erstmal nicht erhoben werden. Noah Ulrich, Redaktion.
14: Kanada hat sein zweites Spiel bei der Fußball-WM gegen Katar mit 6:0 gewonnen. Allerdings gab es eine schwere Verletzung in dem Spiel. Nach einem Foul brach sich Kanada-Star Kone ein Bein. Er wurde sofort abgeschirmt und auf einer Trage abtransportiert. Vorher besiegte die Schweiz Bosnien-Herzegowina mit 4:1 und Tschechien kam gegen Südafrika auf ein 1:1 unentschieden. Am frühen Morgen konnte auch Mitgastgeber Mexiko einen Sieg feiern. 1:0 der Endstand gegen Südkorea.
0: Und jetzt kompetent und zuverlässig das Wetter für Berlin und Brandenburg. Die Schlager-Radio-Wetter-Reporter melden in Berlin mit Dame Alex um die 21 Grad. Eberswalde am Zoo mit 20, Frankfurt oder am Oderturm 20, Cottbus am Rathaus mit 21. Potsdam im holländischen Viertel 20 und Brandenburg am Dom. Da haben wir auch so um die 22 Grad. Es ist heiß und es bleibt auch heiß. Es kann heute sogar bis zu 37 Grad werden. Also bitte ganz viel trinken bei den Temperaturen. Morgen am Samstag, der Schlager-Radio-Wetter-Trend, sieht es ähnlich aus. Auch da bleibt es sehr warm. Zwischendurch können aber auch Wärmegewitter dabei sein. Temperaturen 26 bis 35 Grad.
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0: Immer noch Stau nach einem Unfall auf der A100 Stadtring Berlin zwischen Jakob-Kaiser-Platz und Hohenzollern-Damm. Hier stehen sie 10 Minuten länger. Altstrahlau bis Hauptstraße und Strahlauer Allee. Hier 12 Minuten momentan Zeitverlust. Bodoer Chaussee zwischen Adlergestell und Kölnischer Platz. 9 Minuten dauert es momentan länger. Blitzer haben wir auch. Steht Radelandstraße in Spandau in der 50er-Zone. Wenn Sie was gesehen haben, Staus oder auch Blitzer, gerne durch klingeln oder eine WhatsApp dalassen. 08079 89 99. Kommen Sie gut an.
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0: Nein, noch ist sie da, die Jenny. Ja. Montag ist Norman wieder da und Inka ist hier.
1: Guten Morgen, hoch die Hände, bald Wochenende.

0: 8:10 Uhr, guten Morgen mit Marie Reim und Naiv. Hier ist Schlagerradio, hör auf dein Herz. Schön, dass Sie mit uns aufstehen, schön, dass Sie gemeinsam mit uns ins Wochenende starten, mit Inka und Jenny.
1: Ja, wir sind ja mittendrin in der Fußball-Weltmeisterschaft und morgen spielt endlich wieder Deutschland. Wir sind ja richtig gespannt, wie das Ergebnis sein wird, weil das letzte Mal 7:1 konnte sich ja sehen lassen.
0: Ja, ich glaube, das wird nicht ganz so einfach, easy wie letztes Mal. Gestern haben ja dann auch noch viele Partien gespielt, zum Beispiel Tschechien gegen Südafrika, 1:1, Schweiz gegen Bosnien, 4:1, da haben die Schweizer mal wieder gezeigt, was sie drauf haben, und noch sehr interessant, Mexiko gegen Südkorea, 2:1. Wie ist denn Ihr Tipp für morgen, Deutschland gegen die Elfenbeinküste? WhatsApp rein 08079 89 99. Und wir feiern morgen noch gemeinsam Public Viewing in Berlin im Kaufpark Eiche. Auf einer riesen Leinwand gibt es das Spiel um 22 Uhr zu sehen. Und um 20 Uhr, da wollen wir uns schon treffen, so ein bisschen Party, Stimmung, gute Laune und uns schon so ein bisschen auf das Spiel vorbereiten. Getränke gibt es, Essen, es ist für alles gesorgt, gemeinsam mit Intersport Olympia. Machen wir uns einen richtig geilen Tag im Kaufpark Eiche in Berlin.
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0: 8.18 Uhr mit italienischem Flair am frühen Morgen. Nino D'Angelo und Marina Marx. Bella Italia Amore. Hier ist Schlagerradio. Hör auf dein Herz mit Jenny. Norman ist noch im Urlaub. Montag kommt er für sie wieder und die Inka ist auch da. Und jetzt alles, was wichtig ist rund um unsere Ernährung, weiß unsere Ernährungsmedizinerin Daniela Kielkowski.
1: Guten Morgen.
2: Guten Morgen, Daniela. Eigentlich soll Sport ja gut sein für die Figur, aber ich habe jetzt gelesen, dass Sport auch dick machen kann, vor allem bei Menschen, die Übergewicht haben. Stimmt das?
1: Ich sage das schon wirklich seit Jahren, weil ich das bei meinen Patienten beobachten kann. Ich konnte es an den Stoffwechseln beobachten, dass falscher Sport, viel Sport bei starkem Übergewicht auf Dauer eher schadet. Und wie mir das Schicksal in die Hände spielt, es sind die ersten Studien raus, die das in der Tat auch erkannt haben, dass zu viel Sport bei dicken Menschen, Kraftsport, den Stoffwechsel zusätzlich belastet. Man ist sich noch nicht genau sicher, woran das liegen könnte, aber Tatsache ist, der Körper muss das Leben bezahlen und er bezahlt es nicht ausschließlich aus dem Körperfett. Das ist unmöglich. Das heißt, wenn ich einen langsamen Stoffwechsel habe, der eine gestörte Fettverbrennung hat, dann ist die Frage, woraus bezahlt der Stoffwechsel seinen Sport? Und viele Menschen sind daran schon verzweifelt, dass sie sagen, mein Gott, ich esse wenig, Entschuldigung, ich mache viel Sport und irgendwie bleiben die Ergebnisse doch sehr mau.
0: Ich kenne das.
2: Aber seltsam, ne?
0: Ich kenne das. Sport wäre gut. 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
30: 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Heute ist Freitag, es ist 8.30 Uhr. Ein tödlicher Bungee-Sprung von einer Brücke in Brasilien soll jetzt Konsequenzen haben. Die sogenannte Skelettbrücke könnte es bald nicht mehr geben. Was passiert da jetzt, Jerome, in den Schlagerradio-Nachrichten?
1: Nach dem Tod einer 21-Jährigen wegen eines vergessenen Seils soll das Bauwerk gesprengt werden. Die Bürgermeister der beiden Nachbarstädte in der Region Sao Paulo setzen sich dafür ein. Einer erklärte gegenüber lokalen Medien, dass die junge Frau nicht das erste Opfer gewesen sei. Immer wieder komme es demnach zu schweren und teils tödlichen Unfällen. Es sei dringend, jetzt zu handeln, um weitere Tragödien zu verhindern. Die 21-Jährige war ohne Sicherung in die Tiefe geworfen worden. Sie starb noch an der Unfallstelle. Drei Beteiligte des offenbar nicht zugelassenen Veranstalters sitzen in Haft. Die Innenminister von Bund und Ländern beenden heute ihre dreitägige Konferenz in Hamburg. Es werden Beschlüsse für einen besseren Zivil- und Katastrophenschutz erwartet. Der Bund hatte schon angekündigt, in den kommenden Jahren 10 Milliarden Euro dafür bereitzustellen. Hintergrund ist die Gefahr von Angriffen auf die kritische Infrastruktur, wie etwa die Stromversorgung.
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1: In Berlin dürfen öffentliche Aufträge bis zu einer Grenze von 500.000 Euro künftig ohne Ausschreibung vergeben werden. Für kleine und mittlere Unternehmen soll es so leichter werden, Aufträge zu bekommen. Dazu hat das Abgeordnetenhaus das Vergabegesetz geändert. Bei einem schweren Unfall mit 3 Lkw auf der A9 bei Brück sind 2 der Fahrer verletzt worden. Ein Anhänger hatte sich gestern quer über die Autobahn geschoben. Es gab deshalb eine Vollsperrung Richtung Leipzig. In mehreren Nagelstudios in Berlin hat es Razzien gegeben. Schwerpunkt war dabei Pankow. Die Kontrollen wurden von CDU-Ordnungsstadträtin Anders Garnitzki begleitet, die dabei eine Schutzweste trug. Der Schutz des Kranichs stoppt in der Uckermark den Bau von Windkraftanlagen. Das Oberverwaltungsgericht Berlin-Brandenburg hat in einem Streitfall in der Gemeinde Uckerland entschieden, dass Windräder während der Brutzeit nicht in der Nähe von Brutstätten des Kranichs errichtet werden dürfen.
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1: Kanada hat sein zweites Spiel bei der Fußball-WM gegen Katar mit 6:0 gewonnen. Allerdings gab es eine schwere Verletzung. Nach einem Foul brach sich Kanada-Star Kone ein Bein. Er wurde sofort abgeschirmt und auf einer Trage abtransportiert. Vorher besiegte die Schweiz Bosnien-Herzegowina mit 4:1 und Tschechien kam gegen Südafrika auf ein 1:1 Unentschieden. Am frühen Morgen konnte auch Mitgastgeber Mexiko einen Sieg feiern. 1:0 der Endstand gegen Südkorea.
3: Jetzt kompetent und zuverlässig das Wetter bei uns in der Region. Der Tag heute startet heiter. Im Laufe des Tages gibt es einen Mix aus Sonne und Wolken. Es ist nicht mehr ganz so heiß wie am Wochenende. Die Temperaturen liegen bei 21 bis 28 Grad.
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5: Immer noch Stau nach einem Unfall auf der A100 Stadtring Berlin zwischen Jakob-Kaiser-Platz und Hohenzollern-Damm. Hier stehen sie 10 Minuten länger. Altstrahlau bis Hauptstraße und Strahlauer Allee. Hier 12 Minuten momentan Zeitverlust. Brudower Chaussee zwischen Adlergestell und Kölnischer Platz. 9 Minuten dauert es momentan länger. Blitzer haben wir auch. Steht Radelandstraße in Spandau in der 50er-Zone. Wenn Sie was gesehen haben, Staus oder auch Blitzer, gerne durch klingeln oder eine WhatsApp dalassen 08079 89 99. Kommen Sie gut an.
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0: Guten Morgen, 8.40 Uhr haben wir es mit Inka und Jenny. Norman hat noch Urlaub, kommt dann am Montag wieder und das war gerade Matzereim. Ich habe mich so auf dich gefreut und ich glaube, wir freuen uns alle auf die kommenden Tage, wenn es richtig schön warm und sonnig wird.
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2: Das Wochenende steht vor der Tür und das wird richtig sommerlich. Der Samstag bei uns in Berlin-Brandenburg beginnt mit ganz viel Sonnenschein und schnell steigenden Temperaturen. Im Norden werden in Prenzlau 31 Grad erreicht, im Süden in Cottbus 35 Grad, im Osten in Frankfurt an der Oder ganze 34 Grad und im Westen in Brandenburg an der Havel 33 Grad. Perfekt also für einen Bummel über die Uferpromenade in Werder mit einem kühlen Eis in der Hand. Am Abend ziehen stellenweise dichtere Wolken auf, vereinzelt kann es dann auch ein kurzes Gewitter geben. Die Nacht bleibt dann mit 22 bis 18 Grad ungewöhnlich warm. Der Sonntag startet dann wieder freundlich mit Sonnenschein. Später kommen ein paar Wolken dazu. Insgesamt bleibt es aber sommerlich mit 31 bis 34 Grad. Ideal für eine Fahrradtour rund um Prenzlau, ein Eis am Altmarkt in Cottbus oder auch einen Spaziergang entlang der Oder in Frankfurt an der Oder. Was auch immer Sie geplant haben, genießen Sie das Wochenende und vergessen Sie bei den heißen Temperaturen nicht genug zu trinken.

0: 8.47 Uhr mit Vincent Groß. Super Sommer, den haben wir auch die nächsten Tage. Trinken Sie bitte genug, ja? Weil wir brauchen viel Flüssigkeit bei diesen heißen Temperaturen. Hier Schlagerradio, hör auf dein Herz mit Jenny und Inka. Norman kommt dann Montag wieder aus dem Urlaub.
1: Es ist Sketch vor 9.
2: Guten Morgen, Andi ist bei uns. Hallo.
0: Morgen.
3: Guten Morgen. So, ihr Lieben, letzter Sketch mit euch beiden.
0: Ja.
3: Es tut mir ja schon so ein bisschen leid.
0: Ja, es tut dir leid oder
2: es tut dir weh? Es tut dir weh, ne?
3: Es tut mir leid und tut mir weh.
0: Also.
3: Oh. Für euch tut es mir leid.
0: Ich freue mich riesig, weil ich kann Montag wieder ausschlafen. Yippie-yay!
2: Es hat richtig, der Jenny hat es richtig Spaß gemacht bei uns hier am Morgen.
0: Ja, es hat mir
2: richtig.
0: Man merkt.
3: Ja, vielleicht bald mal wieder.
0: Vielleicht.
3: Mal schauen.
0: Ja, mal gucken, wenn ich Bock habe.
3: So, also heute, Jenny, treffen wir uns in Inkas Kneipe zum Quatschen.
2: Ah ja.
3: Müssen wir gleich mal überlegen, was wir für einen Cocktail heute schlürfen. Inka überlegt ja schon mal, was das Spezial für heute ist.
2: Ja.
3: Und ich sag gleich was und dann sagst du, Jenny, und wie war's? Voll spannend, oder?
2: Guten Tag, hereinspaziert.
3: So, ja, guck mal, hallo Inka.
2: Guten Tag.
3: Nicht so viel los heute hier, aber du hast doch bestimmt wieder einen coolen Cocktail am Start.
2: Heute ist auf jeden Fall der Sex on the Beach 50%.
0: Lecker, lecker.
3: Ja, dann nehme ich doch gleich mal ein. Du auch, Jenny?
0: Oh, schlürfen, ja.
2: Bitteschön.
3: Dankeschön. Oh, das ist aber. Das ging aber schnell. Ne? Deswegen 50%.
2: Die stehen alle schon vorbereitet Prost. Auf dem Tresen.
3: Ja, ja, ist klar. Deswegen 50% günstiger.
2: Genau.
3: So, Prost!
0: Prost, Prost, ihr Säcke. Prost, du Sack.
3: Ja, ja, ja. Sag mal, meine Frau wollte die Tage etwas Abwechslung ins Sex nehmen bringen. Fällt mir gerade so ein bei Sex on the Beach, ja. sie wollte Doktor spielen.
0: Und wie war's? Voll spannend, oder?
3: Ach was, ich saß 3 Stunden auf dem Flur und hab gewartet.

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0: Kurz vor neun, guten Morgen. Hier ist Schlagerradio, hör auf dein Herz. Norman ist am Montag wieder da, jetzt noch die Jenny und die Inga.
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22: Ich bin Jerome Nussbaum. In Berlin und auch Brandenburg rollt die Hitzewelle an. Der Deutsche Wetterdienst hat eine Warnung vor einer hohen Wärmebelastung herausgegeben, mit Temperaturen bis zu 35 Grad. Die Warnung gilt von 11 bis 19 Uhr heute. Es wird dazu geraten, Innenräume kühl zu halten und dort Schutz zu suchen. Vor allem für ältere und pflegebedürftige Menschen seien die hohen Temperaturen extrem belastend, besonders in Großstädten wie Berlin. Die Verkehrsinformationszentrale weist deshalb auch auf eine erhöhte Unfallgefahr in den kommenden Tagen hin im gesamten Stadtgebiet. Im Süden Brandenburgs müssen sich Autofahrer wegen einer Brückensperrung in Warenbrück noch länger auf Umleitungen einstellen. Mindestens anderthalb Jahre wird der Verkehr noch eingeschränkt bleiben. Auf einer Infoveranstaltung am Abend hieß es, dass eine neue Brücke gebaut werden muss. Im März soll es losgehen. Frühestens im Dezember kommenden Jahres soll die Brücke fertig werden. Die Verhandlungen zu einem endgültigen Friedensabkommen im Irankrieg verzögern sich anscheinend. US-Vizepräsident Vance reist dafür heute doch nicht in die Schweiz.
0: Eigentlich wollten sich dort Delegationen aus den Vereinigten Staaten, dem Iran und auch aus den Vermittlerländern Pakistan und Katar treffen. Vom Weißen Haus heißt es jetzt aber, die Reise von Vance sei aus logistischen Gründen abgesagt worden. Man sei aber weiter an einem baldigen Start der Gespräche interessiert. In den USA regt sich Widerstand gegen die im Rahmenabkommen vereinbarten Punkte. Unter anderem darüber, dass der Iran in der Straße von Hormus künftig von Schiffen eine Maut verlangen will. Die soll laut Teheran aber zumindest in der 60-tägigen Verhandlungsphase erstmal nicht erhoben werden. Noah Ulrich, Redaktion.
22: Kanada hat sein zweites Spiel bei der Fußball-WM gegen Katar mit 6:0 gewonnen. Allerdings gab es eine schwere Verletzung in dem Spiel. Nach einem Foul brach sich Kanada-Star Kone ein Bein. Er wurde sofort abgeschirmt und auf einer Trage abtransportiert. Vorher besiegte die Schweiz Bosnien-Herzegowina mit 4:1 und Tschechien kam gegen Südafrika auf ein 1:1 Unentschieden. Am frühen Morgen konnte auch Mitgastgeber Mexiko einen Sieg feiern. 1:0 der Endstand gegen Südkorea.
1: Und jetzt kompetent und zuverlässig das Wetter für Berlin und Brandenburg. Die Schlager-Radio-Wetter-Reporter melden in Berlin Mitte am Alex um die 21 Grad. Eberswalde am Zoo mit 20, Frankfurt oder am Oderturm 20, Cottbus am Rathaus mit 21, Potsdam im holländischen Viertel 20 und Brandenburg am Dom. Da haben wir auch so um die 22 Grad. Es ist heiß und es bleibt auch heiß. Es kann heute sogar bis zu 37 Grad werden. Also bitte ganz viel trinken bei den Temperaturen. Morgen am Samstag der Schlager Radio-Wetter-Trend sieht es ähnlich aus. Auch da bleibt es sehr warm. Zwischendurch können aber auch Wärmegewitter dabei sein. Temperaturen 26 bis 35 Grad.
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23: Rudower Chaussee bis Oberspreestraße zwischen Adlergestell und Kölnischer Platz. 9 Minuten hier Zeitverlust. Seestraße zwischen Amrumer Straße und Müllerstraße. 8 Minuten dauert es momentan länger. Außerdem staut es sich auch noch auf der B2 Malchower Chaussee bis hin zur Dorfstraße. 8 Minuten länger. Blitzer, Großbärenstraße hier in Tempelhof in der 50er-Zone. Gemeldet hat es Annika. Dankeschön. Wenn Sie was gesehen haben, Staus oder auch Blitzer, gerne durchklingeln oder schnell eine WhatsApp schicken. 08000 79 89 99. Kommen Sie gut an.
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24: Guten Morgen, wir starten mit positiver Energie in diesem Freitag.

0: 9.11 Uhr mit Neugeboren und Annemarie Eifeld. Hier ist Schlagerradio, hör auf dein Herz. Schön, dass Sie mit uns aufstehen. Wir verbringen gemeinsam Ihren Freitagmorgen mit Inka und Jenny. Norman kommt dann am Montag aus dem Urlaub wieder zurück.
1: Einmal kurz bei TikTok reinschauen, dann noch ein Reel bei Instagram posten und plötzlich ist dann nur so eine Dreiviertelstunde weg. Kommt das dir bekannt vor, Jenny? Ich glaube schon, ne?
0: Ich bin mit meinem Handy verheiratet.
1: Genau.
0: Also, tatsächlich, also ich glaube, ich mache am Tag nichts anderes, als mit meinem Handy zu spielen. Aber ich arbeite wirklich daran. Ne? Also
1: ja.
0: Ich mache da wirklich meine Rechnungen. Ich mache einfach alles mittlerweile am Telefon, wo man mir dann schon sagt, Jenny, willst du jetzt nicht mal dir einen Laptop kaufen? Weil alles daran machen, ist ja auch nicht gut für die Augen und so, ne?
1: Genau, und gerade morgens, wenn man dann aufwacht, dann hängt man da schon wieder. Oder abends, wenn man eigentlich schlafen will, wie das schon steht, ne? Eine halbe Stunde ist vorbei und man denkt sich so, wo ist die Zeit geblieben? Aber das soll auch total ungesund sein. Das sagt jetzt die Universität Bayreuth, denn die haben herausgefunden, genau dieses endlose Scrollen kann der Psyche schaden. Wer täglich so 4 Stunden oder mehr umstrukturiert durch Kurzvideos wischt, zeigt häufige Anzeichen von Stress, Angst, Konzentrationsproblemen. Ja, es macht einfach vergesslich.
0: Ja, ich merke das ja an mir auch schon. Ne? Ich bin so vergesslich. Ich gehe in die Küche und weiß gar nicht mehr, was ich da will.
1: Ja, da liegt es nicht an deinem Alter, sondern am Scrollen.
0: Ja.

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1: 90 ist nicht angeschnallt. Hört man so zumindest.
2: Ja.
0: Vor so vielen Leuten stand. Aber es wird schön. Es wird richtig schön. Ich freue mich auf die Energie.
1: Helene Fischer ist aufgeregt und kurz vorm Auftritt trifft sie sich immer noch mit ihrem Team und sie hat ja auch viele englischsprachige Künstler mit dabei. Ich glaube, die motivieren sich alle immer noch mal, ne? Ich stelle mir das auch krass vor, von 90.000 Menschen.
2: Das ist echt viel.
1: Boah, die Frau, ey, ist so klasse. Wenn Sie übrigens mal auf einem Konzert von ihr jetzt sind, auf ihre 360-Grad-Tour, schicken Sie doch gerne mal Videos oder Fotos rein per WhatsApp. 08079 89 99.

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12: 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Heute ist Freitag, es ist 9.30 Uhr. Tödlicher Bungee-Sprung von einer Brücke in Brasilien soll jetzt Konsequenzen haben. Die sogenannte Skelettbrücke könnte es bald nicht mehr geben. Was passiert da jetzt, Jerome, in den Schlagerradio-Nachrichten?
13: Nach dem Tod einer 21-Jährigen wegen eines vergessenen Seils soll das Bauwerk gesprengt werden. Die Bürgermeister der beiden Nachbarstädte in der Region Sao Paulo setzen sich dafür ein. Einer erklärte gegenüber lokalen Medien, dass die junge Frau nicht das erste Opfer gewesen sei. Immer wieder komme es demnach zu schweren und teils tödlichen Unfällen. Es sei dringend, jetzt zu handeln, um weitere Tragödien zu verhindern. Die 21-Jährige war ohne Sicherung in die Tiefe geworfen worden. Sie starb noch an der Unfallstelle. 3 Beteiligte des offenbar nicht zugelassenen Veranstalters sitzen in Haft. Die Innenminister von Bund und Ländern beenden heute ihre 3-tägige Konferenz in Hamburg. Es werden Beschlüsse für einen besseren Zivil- und Katastrophenschutz erwartet. Der Bund hatte schon angekündigt, in den kommenden Jahren 10 Milliarden Euro dafür bereitzustellen. Hintergrund ist die Gefahr von Angriffen auf die kritische Infrastruktur, wie etwa die Stromversorgung.
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13: In Berlin gilt künftig ein neues Gaststättengesetz. Das Abgeordnetenhaus hat beschlossen, dass Restaurants, Cafés und Bars in Ausgehvierteln länger draußen bedienen dürfen. Freitags und samstags sogar bis Mitternacht. Der Jugendhilfeausschuss in Potsdam reagiert auf Vorwürfe gegen das Jugendamt bei der Inobhutnahme von Kindern. Eine unabhängige Analyse der Arbeitsweise des Allgemeinen Sozialen Dienstes soll Klarheit schaffen, berichtet die Märkische Allgemeine. Ab sofort erinnert in Berlin-Neukölln eine umbenannte Straße an 2 Feuerwehrmänner, die vor 35 Jahren bei einem Einsatz ums Leben gekommen waren. Mit dem Riedel-Evers-Weg am Teltow-Kanal werden Hauptbrandmeister Riedel und der Brandmeister Evers jetzt gewürdigt. Der Landkreis Dahme-Spreewald will eine Wiederholung der Kreistagswahl verhindern. Die Tierschutzpartei hatte geklagt, weil sie nach ihren Angaben nicht in Eichwalde wie die anderen Parteien werben durfte und deshalb den Einzug verpasst hatte. Der Kreisausschuss hat jetzt aber eine Berufung des Landrats gegen die Neuwahl bestätigt.
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13: Mit seinem 1:0-Sieg gegen Südkorea am Morgen ist Mexiko als erste Mannschaft in die K.O.-Runde der Fußball-WM eingezogen. Mexiko steht nach dem Sieg vorzeitig als Gewinner der Gruppe A fest. Heute Abend haben die USA als Co-Gastgeber der WM ihr zweites Spiel, diesmal gegen Australien. Die ARD überträgt ab 21 Uhr. Morgen Abend ist Deutschland ab 22 Uhr im zweiten Spiel dran gegen die Elfenbeinküste.
14: Jetzt kompetent und zuverlässig das Wetter bei uns in der Region. Der Tag heute startet heiter. Im Laufe des Tages gibt es einen Mix aus Sonne und Wolken. Es ist nicht mehr ganz so heiß wie am Wochenende. Die Temperaturen liegen bei 21 bis 28 Grad.
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12: Rudower Chaussee bis Oberspreestraße zwischen Adlergestell und Kölnischer Platz, 9 Minuten hier Zeitverlust. Seestraße zwischen Amrumer Straße und Müllerstraße, 8 Minuten dauert es momentan länger. Außerdem staut es sich auch noch auf der B2 Malchower Chaussee bis hin zur Dorfstraße, 8 Minuten länger. Blitzer, Großbärenstraße hier in Tempelhof in der 50er-Zone, gemeldet hat es Annika. Dankeschön. Wenn Sie was gesehen haben, Staus oder auch Blitzer, gerne durchklingeln oder schnell eine WhatsApp schicken, 08000 79 89 99. Kommen Sie gut an.
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0: erster oder zweiter Kaffee schon durch? Hier ist Schlagerradio, hör auf dein Herz. Wir haben es 9.41 Uhr mit Inka und Jenny. Norman kommt dann Montag aus dem Urlaub wieder zurück.
1: Ja, das Wochenende wird uns nochmal ganz viel abverlangen. Richtig, richtig Hitze und natürlich das Deutschlandspiel und das alles zusammen. Da wird schon einiges los sein, würde ich sagen.
0: Oh, da werden wir ja schon schwitzen ohne Ende. Ja. Ich bin jetzt zwar ein Sommermensch, ich finde es schön, aber so bis 25 Grad.
1: Also ja, ist angenehmer,
0: ab 30 Grad, da fängt Jenny an zu schwitzen, dann hat sie Schweißflecken, dann vor allem, ich werde dann ja auch so aggressiv.
1: Ja?
0: Also so sauer. Wenn man mich dann irgendwie nervt oder so, und es ist so nass, es ist so warm und kann ich nicht, einmal nicht.
1: Ja, ich muss sagen, ich mag ja Hitze, aber ich würde auch sagen, 30 Grad ist die Grenze. Ja. Wenn es dann wirklich auf 33 oder 36 hochgeht, ich glaube, dann muss man sich wirklich zu Hause irgendwie einschließen.
0: Ja, bei 40 Grad nachher wirklich, da kann man gar nicht, da würde ich gar nicht mehr die Wohnung verlassen.
1: Besser nicht.
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0: 9.50 Uhr, guten Morgen, hier ist Schlagerradio, hör auf dein Herz mit Anna-Karina Wojcik, ich will diesen Sommer. Mit Jenny und Inka, Norman ist dann Montag aus dem Urlaub zurück.
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0: kurz vor 10 haben wir es. Schönen guten Morgen. Hier ist Schlagerradio. Hör auf dein Herz mit Inka.
1: Guten Morgen.
0: Und Jenny. Und Montag ist der Norman wieder da und wir sagen: It's time to say goodbye. Goodbye, Frauenpower. Es war eine schöne Zeit.
1: Ja, Spaß gemacht.
0: Danke, dass Sie zugehört haben. Danke, dass Sie Frauenpower mit uns hier gelebt haben.
1: Unterstützt haben.
0: Oh, genau. Und Montag hören Sie dann wieder den Chef hier am Sitz, den Norman Strich. Und gleich geht's weiter mit Kerstin hier ab 10.
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24: Ich bin Jerome Nussbaum. Wegen der Hitzewelle haben Schulen in den meisten Bundesländern den Unterricht heute verkürzt. In Berlin und Brandenburg gilt eine Hitzewarnung des Deutschen Wetterdienstes. Die Wärmebelastung kommt vom Westen her mit gefühlten Temperaturen von mehr als 40 Grad.
25: Betroffen sind vor allem Ballungsräume. In Großstädten wie Köln werden übers Wochenende weitere tropische Nächte erwartet, mit Tiefstwerten nicht unter 25 Grad. Aber auch im Osten gilt eine Hitzewarnung des Deutschen Wetterdienstes, in Berlin bis heute Abend 19 Uhr. Vor allem ältere Menschen und Pflegebedürftige sollten sich in gekühlten Innenräumen aufhalten. Hitzefrei gibt es aber auch schon in Schulen, unter anderem in Sachsen, dort auch am kommenden Montag. Noah Ulrich, Redaktion.
24: Im Laufe des Vormittags werden in der Nähe von Finsterwalde 3 Fliegerbomben aus dem Zweiten Weltkrieg gesprengt. Anwohner sind aber nicht betroffen. Insgesamt 30 Blindgänger wurden auf dem ehemaligen Militärflugplatz in Schacksdorf entdeckt. 3 von ihnen sind nicht transportfähig und müssen deshalb vor Ort gesprengt werden. Die für heute angekündigten Verhandlungen in der Schweiz zu einem endgültigen Friedensabkommen im Irankrieg sind abgesagt. Vom Schweizer Außenministerium hieß es am Morgen, es werde doch nicht zu dem Treffen auf dem Bürgenstock bei Luzern kommen. Details wurden nicht genannt.
26: US-Vizepräsident Vance hatte seine Anreise am Abend schon kurzfristig abgebrochen. Das Weiße Haus sprach von logistischen Problemen. Hintergrund soll sein, dass die Pläne für die bevorstehenden Gespräche noch nicht endgültig sind. Medien berichten, es gehe um das umstrittene Nuklearprogramm des Iran. Auch die Anreise der iranischen Delegation hatte sich schon verzögert. Als Grund wurde die anhaltende Militäroffensive Israels im Libanon genannt. In der Schweiz sollte heute eigentlich bei einer Zeremonie die schon digital unterzeichnete Absichtserklärung offiziell unterschrieben werden. Ulrike Klein, Redaktion.
24: In Potsdam beginnt am Nachmittag der Bundesparteitag der Linken. Zum Auftakt ist eine Generaldebatte zu Sozialreformen der Bundesregierung geplant. Die Linke ist dafür, Menschen mit hohen Einkommen und Vermögen stärker finanziell zu belasten. Morgen stehen die Vorstandswahlen an. Der Co-Vorsitzende Van Aken verzichtet aus gesundheitlichen Gründen auf sein Amt. Um seine Nachfolge bewirbt sich Fraktionsvize Pantisano.
0: Jetzt kompetent und zuverlässig das Wetter bei uns in Berlin-Brandenburg. Und Schlagerradio-Wetterreporter messen zurzeit in Berlin-Mitte am Alex- und Eberswalde am Zoo 25 Grad, Frankfurt-Oder am Oderturm 26 und Cottbus am Rathaus 28 Grad, Potsdam im holländischen Viertel und Brandenburg am Dom 26 Grad. Heute erreicht die Hitzewelle ihren Höhepunkt mit viel Sonnenschein, aber auch schon drückender Schwüle, bis zu 35 Grad teilweise. Und am späten Abend und in der Nacht gehen wir von heftigen Gewittern aus, unwettermäßig mit Starkregen und Hagel und Windböen. Der Schlagerradio-Wettertrend, ja, morgen dann auch noch wechselhaft und schwül, leicht kühler. Es sind auch noch tags ein paar Schauer oder Gewitter möglich.
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0: Ja, in Berlin entspannt auf den Straßen. In Brandenburg, da haben wir eine längere Geschichte aktuell auf der B101. Und zwar, wenn Sie unterwegs sind von Bad Liebenwerda nach Elsterwerda. Halbe Stunde Stau dort am Westbogen. Und geblitzt wird heute unter anderem in Berlin Tempelhof Großbärenstraße. Dankeschön an Elke. Staus und Blitzer melden Sie kostenlos mit der 08000 79 89 99 und kommen Sie gut an.
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0: Echt und stöhnen. Ja, ich hoffe, Sie kommen heute gut durch den heißesten Tag des Jahres. Wir helfen dabei. Jetzt mit Musik von Daniel Lopez. Ich will doch nur tanzen.

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Ich hoffe, es ist bei Ihnen hier in Berlin-Brandenburg angekommen, das Riesenpaket von Liebe, das nämlich Kodo mitgebracht hat. Ja, ein Riesen-NDW-Hit von der Gruppe Döf. Und jetzt geht's weiter mit neuer Musik hier bei Schlagerradio. Hör auf dein Herz von Ella Endlich.

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Hier ist Schlagerradio, hör auf dein Herz mit Nick P. Und vielleicht haben Sie schon mal selber gespürt. Und jetzt ist es sozusagen amtlich bestätigt, die gute Nachricht, dass regelmäßige Zeit im Grünen zufriedener macht mit dem eigenen Leben. Da hat nämlich die Universität in Cambridge eine Studie mit mehr als 50.000 Menschen durchgeführt. Ja, ganz verschiedenen Alters, egal wo auf der Welt. Und es war überall so. Wenn man in der Natur war, da haben die Leute dann gesagt, da fühle ich mich besser und entspannter. Sorgen auch Sie eben für Ihren Glücksmoment. So heißt übrigens hier der aktuelle Schlager von Prince Damien bei Schlagerradio. Hör auf dein Herz.

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10: Ich bin Jerome Nussbaum. Drei inzwischen parteilose ehemalige BSW-Abgeordnete im Brandenburger Landtag bilden jetzt eine eigene neue Gruppe. Mit den Stimmen von SPD und CDU stimmte der Landtag mehrheitlich für die Anerkennung von Wir für Brandenburg. Das BSW und auch die AfD waren dagegen. Die Abgeordneten Matzis von Osowski und Simon wollen nach eigenen Angaben kritische Distanz zur Regierung halten. Ein Mann in Militäruniform sorgt für Unruhe bei Eltern in Berlin-Frohnau. Er hatte unter anderem im Bereich Zeltlinger Platz Kinder angesprochen und soll sie auch bedroht haben. Zeugen riefen die Polizei. Der Mann wurde danach dem sozialpsychiatrischen Dienst übergeben. Der sollte die Aufnahme in eine Klinik veranlassen, berichtet die BZ. Der Landkreis Barnim will wegen der angespannten finanziellen Lage eine Haushaltssperre für das laufende Jahr verhängen. Landrat Kurt von der SPD hat das bestätigt. Er sagte der ARD, man stelle derzeit fest, dass das Jahr, wenn sich nichts ändert, mit einem etwa 15 Millionen Euro höheren Minus abgeschlossen werden könnte. Alba Berlin braucht heute Abend in der Finalserie der Basketball-Bundesliga einen Sieg, um mit Bayern München wieder gleichzuziehen. Im Moment führen die Bayern in der Best-of-Five-Serie mit 2:1. Gespielt wird heute Abend zu Hause in der Max-Schmeling-Halle ab 20.30 Uhr.
11: Jetzt kompetent und zuverlässig das Wetter bei uns in der Region. Heute erreicht die Hitzewelle ihren Höhepunkt mit viel Sonnenschein, aber auch schon drückender Schwüle zwischen 31 Grad in Uckerland und bis 36 in Senftenberg. In Berlin 34 und abends und nachts sind Hitzegewitter angesagt.
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11: Ja, in Berlin entspannt auf den Straßen. In Brandenburg, da haben wir eine längere Geschichte aktuell auf der B101. Und zwar, wenn Sie unterwegs sind von Bad Liebenwerda nach Elsterwerda. Halbe Stunde Stau dort am Westbogen. Und geblitzt wird heute unter anderem in Berlin Tempelhof Großbärenstraße. Dankeschön an Elke. Staus und Blitzer melden Sie kostenlos mit der 08000 79 89 99 und kommen Sie gut an.
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Schlagerradio, hör auf dein Herz. Ja, vielleicht chillen sie an diesem Wochenende einfach nur. Und dann ist ja auch noch das Deutschlandspiel bei der WM morgen Abend. Wir haben aber noch einige weitere Tipps. Pünktlich zum Sommeranfang, 21. Juni, verwandelt sich wieder Berlin in eine riesige Open-Air-Bühne. Es spielen Bands, Solokünstler und DJs kostenlos auf Straßen und Plätzen bei der Fête de la Musique. Tag der offenen Tür der Bundesregierung morgen und übermorgen. Bundeskanzleramt, Bundespresseamt und die verschiedenen Ministerien öffnen ihre Türen für Sie als Besucher. Sie können ein paar Einblicke hinter die Kulissen von Politik erfahren und Live-Musik und ein Bundesrahmenprogramm auch noch mit dabei. Der Köpenicker Sommer, ab heute schon das traditionelle Volksfest auf der Schlossinsel Köpenick mit viel Musik, Unterhaltung, Marktständen und Aktivitäten, dann ja direkt am Wasser, ne, an der Spree. In Brandenburg das Havelfest, auch schön am Wasser. Ne? Highlight ist das große Open-Air-Konzert heute Abend mit den Prinzen und No Angels. Und dann gibt es noch eine Maskottchenparade und Konzerte morgen am Samstag. Oder nach Neuruppin, heute und morgen Popkultur Ost auf dem Gelände des Hangar 312 findet das sozusagen zweite Klassentreffen der Ostmusik statt. Über 15 Bands bringen auf zwei Bühnen bekannte Hits und Klassiker auf das große Open-Air-Gelände. Bisschen klassischer vielleicht geht's bestimmt zu bei den Musikfestspielen Potsdam Sans Souci, die auch noch stattfinden, insgesamt bis 28. Juni. Ja, was heute auf dem Programm steht, erfahren Sie dann bestimmt dort. Viel Spaß bei allem, was Sie tun, und bleiben Sie cool bei der Hitze.

Hier ist Schlagerradio, hör auf dein Herzen. Toller Hit von Perl war das, Zeit, die nie vergeht. Und jetzt Annemarie Eifeld mit Daniel Hahn. Was ist schon normal? Haben sich einige Leute wahrscheinlich gefragt, als sie mich letztens gesehen haben. Da hatte ich zwei verschiedene Schuhe an und das ist wirklich in der Hektik aus Versehen passiert. Also vielleicht habe ich dabei auch einen Trend gesetzt. Meine Freundin hat mir heute geschrieben, sie hat auch welche mit zwei verschiedenen Paar Schuhen gesehen.

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19: Ich bin Jerome Nussbaum. Wegen der Hitzewelle haben Schulen in den meisten Bundesländern den Unterricht heute verkürzt. In Berlin und Brandenburg gilt eine Hitzewarnung des Deutschen Wetterdienstes. Die Wärmebelastung kommt vom Westen her mit gefühlten Temperaturen von mehr als 40 Grad.
20: Betroffen sind vor allem Ballungsräume. In Großstädten wie Köln werden übers Wochenende weitere tropische Nächte erwartet, mit Tiefstwerten nicht unter 25 Grad. Aber auch im Osten gilt eine Hitzewarnung des Deutschen Wetterdienstes, in Berlin bis heute Abend 19 Uhr. Vor allem ältere Menschen und Pflegebedürftige sollten sich in gekühlten Innenräumen aufhalten. Hitzefrei gibt es aber auch schon in Schulen, unter anderem in Sachsen, dort auch am kommenden Montag. Noah Ulrich, Redaktion.
19: Im Laufe des Vormittags werden in der Nähe von Finsterwalde 3 Fliegerbomben aus dem Zweiten Weltkrieg gesprengt. Anwohner sind aber nicht betroffen. Insgesamt 30 Blindgänger wurden auf dem ehemaligen Militärflugplatz in Schacksdorf entdeckt. 3 von ihnen sind nicht transportfähig und müssen deshalb vor Ort gesprengt werden. Die für heute angekündigten Verhandlungen in der Schweiz zu einem endgültigen Friedensabkommen im Irankrieg sind abgesagt. Vom Schweizer Außenministerium hieß es am Morgen, es werde doch nicht zu dem Treffen auf dem Bürgenstock bei Luzern kommen. Details wurden nicht genannt.
21: US-Vizepräsident Vance hatte seine Anreise am Abend schon kurzfristig abgebrochen. Das Weiße Haus sprach von logistischen Problemen. Hintergrund soll sein, dass die Pläne für die bevorstehenden Gespräche noch nicht endgültig sind. Medien berichten, es gehe um das umstrittene Nuklearprogramm des Iran. Auch die Anreise der iranischen Delegation hatte sich schon verzögert. Als Grund wurde die anhaltende Militäroffensive Israels im Libanon genannt. In der Schweiz sollte heute eigentlich bei einer Zeremonie die schon digital unterzeichnete Absichtserklärung offiziell unterschrieben werden. Ulrike Klein, Redaktion.
19: In Potsdam beginnt am Nachmittag der Bundesparteitag der Linken. Zum Auftakt ist eine Generaldebatte zu Sozialreformen der Bundesregierung geplant. Die Linke ist dafür, Menschen mit hohen Einkommen und Vermögen stärker finanziell zu belasten. Morgen stehen die Vorstandswahlen an. Der Co-Vorsitzende Van Aken verzichtet aus gesundheitlichen Gründen auf sein Amt. Um seine Nachfolge bewirbt sich Fraktionsvize Pantisano.
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0: 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Und Schlagerradio-Wetterreporter messen zurzeit in Berlin-Mitte am Alex- und Eberswalde am Zoo 25 Grad, Frankfurt-Oder am Oderturm 26 und Cottbus am Rathaus 28 Grad, Potsdam im holländischen Viertel und Brandenburg am Dom 26 Grad. Heute erreicht die Hitzewelle ihren Höhepunkt mit viel Sonnenschein, aber auch schon drückender Schwüle, bis zu 35 Grad teilweise. Und am späten Abend und in der Nacht gehen wir von heftigen Gewittern aus, unwettermäßig mit Starkregen und Hagel und Windböen. Der Schlagerradio-Wettertrend. Ja, morgen dann auch noch wechselhaft und schwül, leicht kühler. Es sind auch noch tags ein paar Schauer oder Gewitter möglich.
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0: Ja, in Berlin entspannt auf den Straßen. In Brandenburg, da haben wir eine längere Geschichte aktuell auf der B101. Und zwar, wenn Sie unterwegs sind von Bad Liebenwerda nach Elsterwerda. Halbe Stunde Stau dort am Westbogen. Und geblitzt wird heute unter anderem in Berlin Tempelhof Großbärenstraße. Dankeschön an Elke. Staus und Blitzer melden Sie kostenlos mit der 08000 79 89 99 und kommen Sie gut an.
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0: Hallihallo und gleich wichtige Tipps in Sachen Zeckenschutz. Vorher noch Musik, zum Beispiel von Nena und Karel Gott jetzt.

Hallo, und nutzen Sie doch diesen Freitagvormittag, wenn es Ihnen möglich ist, noch zum Einkaufen. Ich denke mal, das Grillfleisch wird bald ziemlich knapp werden, dann am Nachmittag und auch zum heißen Wochenende hin. Dazu jetzt Sommermusik von Roy Bianco und den Abruzzanti Boys Bella Napoli hier bei Schlagerradio.

0: Zum Glück mit Happy End, die Geschichte vom Herz, das man nicht reparieren kann. Hier bei Schlagerradio, hör auf dein Herz. Udo Lindenberg war das und jetzt Tipps.
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0: Heute Höhepunkt der Hitzewelle und wir würden doch am liebsten gar nichts anziehen. Ne? Das wäre natürlich einmal blöd, weil wir unsere Haut vor Sonnenbrand schützen müssen. Aber auch wenn wir in der Natur unterwegs sind, ist jetzt natürlich im Sommer auch Hochsaison für Zecken. Und die können ja das gefährliche FSME-Virus übertragen. Ja, warum das Risiko übrigens steigt und wie wir uns schützen können, das weiß Zeckenexperte Professor Dr. Jochen Süß.
2: Zecken können verschiedene Krankheitserreger übertragen, unter anderem das Virus der Frühsommer-Meningoencephalitis, kurz FSME. Das Virus befällt die Hirnhäute und das zentrale Nervensystem. Und das Problem dabei ist, dass es gegen FSME, wenn sie ausgebrochen ist, keine Medikamente gibt. Und wenn die Krankheit ausbricht, kann es zu schweren neurologischen Erkrankungen kommen. In seltenen Fällen kommt es sogar zu Todesfällen. Und besonders tückisch an dieser Situation ist, dass das Virus bereits beim ersten Stich infektiös sein kann.
0: Den zuverlässigsten Schutz gegen FSME bietet ja laut Robert-Koch-Institut die FSME-Impfung. Für wen ist sie empfohlen?
2: Sie wird von der Ständigen Impfkommission allen Menschen empfohlen, die in einem Risikogebiet leben und ein solches einreisen und dort entsprechende Zeckenkontakte haben. In diesen Fällen übernehmen auch die gesetzlichen Krankenkassen die Kosten. Für die Grundimmunisierung sind 3 Impfungen in bestimmten Abständen nötig. Wer in einem Risikogebiet lebt oder viel draußen unterwegs ist, sollte deshalb prüfen, ob eine FSME-Impfung sinnvoll sein kann.
0: Danke Ihnen und dann hoffe ich, dass wir alle gut durch diesen Sommer kommen. Und passende Musik jetzt von Annemarie Eifeld. Einen Tag Sommer bei Schlagerradio.

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1: Ja, das Wochenende wird uns noch mal ganz viel abverlangen. Richtig, richtig Hitze und natürlich das Deutschlandspiel und das alles zusammen. Da wird schon einiges los sein, würde ich sagen.
2: Da werden wir ja schon schwitzen ohne Ende. Ja. Ich bin jetzt zwar ein Sommermensch, ich finde es schön, aber so bis 25 Grad.
1: Also ja, ist angenehmer.
2: Ab 30 Grad, da fängt Jenny an zu schwitzen, dann hat sie Schweißflecken, dann komm, ich werde dann ja auch so aggressiv. Bei 40 Grad nachher wirklich, da kann man gar nicht, da würde ich gar nicht mehr die Wohnung verlassen.
1: Nee, besser nicht.
2: TikTok, Instagram, Facebook, irgendwie sind wir den ganzen Tag immer nur am Hin und Her scrollen.
1: Das soll auch total ungesund sein, das sagt jetzt die Universität Bayreuth, denn die haben herausgefunden, genau dieses endlose Scrollen kann der Psyche schaden. Wer täglich so 4 Stunden oder mehr umstrukturiert durch Kurzvideos wischt, zeigt häufige Anzeichen von Stress, Angst, Konzentrationsproblemen. Ja, es macht einfach vergesslich.
2: Ja, ich merke das ja an mir auch schon. Ne? Ich bin so vergesslich. Ich gehe in die Küche und weiß gar nicht mehr, was ich da will.
1: Ja, da liegt es nicht an deinem Alter, sondern am Scrollen.
2: Ja.
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13: Eine neue Auslegeware soll es sein. Dafür muss die alte aber erst einmal weg. Zutage treten alte Kleberreste vom Teppichklebeband. Diese können leicht entfernt werden mit Hilfe einer Orange. Die Schale etwa 10 Minuten auf die Kleberreste legen und die Säure wirken lassen. Im Anschluss kann der restliche Kleber ganz einfach abgewischt werden.
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16: Ich bin Jerome Nussbaum. Drei inzwischen parteilose ehemalige BSW-Abgeordnete im Brandenburger Landtag bilden jetzt eine eigene neue Gruppe. Mit den Stimmen von SPD und CDU stimmte der Landtag mehrheitlich für die Anerkennung von Wir für Brandenburg. Das BSW und auch die AfD waren dagegen. Die Abgeordneten Matzis von Osowski und Simon wollen nach eigenen Angaben kritische Distanz zur Regierung halten. Ein Mann in Militäruniform sorgt für Unruhe bei Eltern in Berlin-Frohnau. Er hatte unter anderem im Bereich Zeltlinger Platz Kinder angesprochen und soll sie auch bedroht haben. Zeugen riefen die Polizei. Der Mann wurde danach dem sozialpsychiatrischen Dienst übergeben. Der sollte die Aufnahme in eine Klinik veranlassen, berichtet die BZ. Der Landkreis Barnim will wegen der angespannten finanziellen Lage eine Haushaltssperre für das laufende Jahr verhängen. Landrat Kurt von der SPD hat das bestätigt. Er sagte der ARD, man stelle derzeit fest, dass das Jahr, wenn sich nichts ändert, mit einem etwa 15 Millionen Euro höheren Minus abgeschlossen werden könnte. Alba Berlin braucht heute Abend in der Finalserie der Basketball-Bundesliga einen Sieg, um mit Bayern München wieder gleichzuziehen. Im Moment führen die Bayern in der Best-of-Five-Serie mit 2:1. Gespielt wird heute Abend zu Hause in der Max-Schmeling-Halle ab 20.30 Uhr.
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0: Heute erreicht die Hitzewelle ihren Höhepunkt mit viel Sonnenschein, aber auch schon drückender Schwüle zwischen 31 Grad in Uckerland und bis 36 in Senftenberg. In Berlin 34 und abends und nachts sind Hitzegewitter angesagt.
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0: Ja, in Berlin entspannt auf den Straßen. In Brandenburg, da haben wir eine längere Geschichte aktuell auf der B101. Und zwar, wenn Sie unterwegs sind von Bad Liebenwerder nach Elsterwerder. Halbe Stunde Stau dort am Westbogen. Und geblitzt wird heute unter anderem in Berlin Tempelhof Großbärenstraße. Dankeschön an Elke. Staus und Blitzer melden Sie kostenlos mit der 08000 79 89 99 und kommen Sie gut an.
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0: Pietro Basile kommt gut an, ja, der Newcomer ja eigentlich noch im Schlagerbusiness, aber mit seinen auffälligen Urlaubsschlagern, ne, da kriegt man ihn so schnell nicht mehr aus dem Ohr raus. Amore Mio haben wir gerade eben gehört und jetzt bringen wir sie erstmal auf den neuesten Stand, was so bei einigen Stars und Sternchen passiert ist. Inka Klee und Jenny Wendelberger vom neuen Schlagerradio Morgen mit den VIP News.
1: Neuanfang für Charlotte Würdig. Die Moderatorin verabschiedet sich jetzt 6 Jahre nach der Trennung von Ex-Mann Sido von seinem Nachnamen und kehrt zu ihrem Geburtsnamen zurück. Künftig tritt sie dann wieder als Charlotte Engelhardt auf. Ganz offiziell ist jetzt der Namenswechsel noch nicht, da ist noch ein bisschen was Bürokratisches zu tun. Aber bereits Ende Juni wird sie dann erstmals unter ihrem alten Namen die neue RTL-Show Bad Boyfriends, jetzt wird abgerechnet, moderieren. Sido findet das auch gut, also er begrüßt es. Und für sie ist es auf jeden Fall eins, ein persönliches Zeichen für einen neuen Lebensabschnitt.
2: Letzten Sonntag hatte Pietro Lombardi einen Verkehrsunfall in Köln. Und jetzt hat er offen im Podcast mit Oliver Pocher auch mal drüber gesprochen und sagt, ey, ich habe in dem Moment einfach nur gedacht, geht es allen gut. Was ihn aber besonders wütend gemacht hat, dass Leute einfach zu ihm gekommen sind in dieser Situation und mit ihm Selfies haben wollte. Er sagt im Podcast, ich finde das empathielos und respektlos. Und am Ende sagt er noch, wir hatten an dem Tag einfach einen Schutzengel und dafür ist er sehr dankbar.
1: Neuer Sound, neue Energie. Annemarie Eifel startet jetzt mit ihrer neuen Single So wie ein Feuerwerk in ein frisches Popschlagerkapitel. Der Song erscheint heute und setzt eine klare Botschaft. Mehr Selbstvertrauen, mehr Mut und positive Energie. Inhaltlich geht es da um den Umgang mit Leistungsdruck, Selbstzweifeln und den Herausforderungen der Social-Media-Welt, kennen wir alle. Musikalisch verbindet sie damit moderne Pop-Elemente mit eingängigem Schlagersound. Klingt auf jeden Fall spannend. Und ich würde sagen, wir hören mal rein.
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0: Ja, und Montag natürlich wieder im neuen Schlagerradio Morgen mit dem frisch erholten Norm Streeche und Inka Klee. Gegen 7:50.

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1: Ich bin Jerome Nussbaum. Die Hitzewelle hat Berlin und auch Brandenburg erreicht. Der Deutsche Wetterdienst hat eine Warnung vor einer hohen Wärmebelastung herausgegeben, mit Temperaturen bis zu 35 Grad. Die Warnung gilt bis zum Abend. Es wird dazu geraten, Innenräume kühl zu halten und dort Schutz zu suchen. Vor allem für ältere und pflegebedürftige Menschen seien die hohen Temperaturen extrem belastend, besonders in Großstädten wie Berlin. Die Verkehrsinformationszentrale weist deshalb auch auf eine erhöhte Unfallgefahr in den kommenden Tagen hin im gesamten Stadtgebiet. Bei einem Fake-News-Festival an der Europa-Universität Viadrina in Frankfurt-Oder hat Wirtschaftswissenschaftlerin Köhler vor einer Zunahme von Desinformationen gewarnt. Heute könne jeder mit den verfügbaren KI-Modellen Fake-News produzieren, sagte sie der ARD. Das gehe ohne große Vorkenntnisse oder Erfahrung mit Programmen wie Photoshop. Auf dem Festival werden die rechtliche und die wirtschaftliche Perspektive von künstlicher Intelligenz und Desinformation besprochen, dabei etwa auch beim Einsatz für das Marketing. Die ab heute angesetzten Verhandlungen zu einem endgültigen Friedensabkommen im Iran-Krieg sind vorerst geplatzt. US-Vizepräsident Vance konnte nicht anreisen. Das Schweizer Außenministerium sagte die Gespräche bei Luzern daraufhin ab.
2: Eigentlich wollten sich dort Delegationen aus den Vereinigten Staaten, dem Iran und auch aus den Vermittlerländern Pakistan und Katar treffen. Vom Weißen Haus heißt es jetzt aber, die Reise von Vance sei aus logistischen Gründen abgesagt worden. Man sei aber weiter an einem baldigen Start der Gespräche interessiert. In den USA regt sich Widerstand gegen die im Rahmenabkommen vereinbarten Punkte. Unter anderem darüber, dass der Iran in der Straße von Hormus künftig von Schiffen eine Maut verlangen will. Die soll laut Teheran aber zumindest für die 60-tägige Verhandlungsphase erstmal nicht erhoben werden. Ulrike Klein, Redaktion.
1: Der Deutsche Bauernverband fordert eine Verlängerung des Tankrabatts für Diesel bis mindestens Ende November. Bauernpräsident Ruckwied begründet das mit der bevorstehenden Erntesaison. Er sagte einer Nachrichtenagentur, den Tankrabatt von 17 Cent pro Liter bräuchten auch weiterhin andere Branchen, die unter hohen Spritpreisen leiden, wie etwa das Transportgewerbe. Die Bundesregierung hatte angekündigt, den Spritpreisrabatt zum Monatsende auslaufen zu lassen. Wegen der Entspannung im Iran-Krieg sind die Benzinpreise inzwischen wieder auf den niedrigsten Stand seit Anfang März gesunken.
3: Jetzt kompetent und zuverlässig das Wetter bei uns in Berlin-Brandenburg. Und Schlagerradio Wetterreporter messen in Berlin Mitte am Alex und Eberswalde am Zoo 29 Grad, Frankfurt-Oder am Oderturm 31, Cottbus am Rathaus 32 Grad und Potsdam im holländischen Viertel und Brandenburg am Dom 31 Grad. Heute erreicht die Hitzewelle ihren Höhepunkt mit viel Sonnenschein, aber auch schon drückender Schwüle, bis zu 35 Grad teilweise. Und am späten Abend und in der Nacht gehen wir von heftigen Gewittern aus, unwettermäßig mit Starkregen und Hagel und Windböen. Der Schlagerradio-Wettertrend. Ja, morgen dann auch noch wechselhaft und schwül, leicht kühler. Es sind auch noch tags ein paar Schauer oder Gewitter möglich.
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3: Ja, in Berlin entspannt auf den Straßen. In Brandenburg, da haben wir eine längere Geschichte aktuell auf der B101. Und zwar, wenn Sie unterwegs sind von Bad Liebenwerder nach Elsterwerder. Halbe Stunde Stau dort am Westbogen. Und geblitzt wird heute unter anderem in Berlin Tempelhof Großbärenstraße. Dankeschön an Elke. Staus und Blitzer melden Sie kostenlos mit der 08000 79 89 99 und kommen Sie gut an.
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3: Kurz nach 12, hallihallo. Jetzt neue Musik, nämlich als Schlager rausgebracht. Out of the Dark von Falco, hier von Laura und Marc.

Flirten mit Spliff, das heißt ein Teller Spaghetti Carbonara und eine Cola. Ja, wahrscheinlich wird hier in Berlin-Brandenburg jetzt am Wochenende eher der Grill angeschmissen. Tolles Sommerwetter und dazu jetzt das neue Lied von Joey Heindle. Schwer.

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0: Hier ist Schlagerradio, hör auf dein Herz mit Christine Stark, auch mit einem tollen Sommertitel, Ewiger Sommer, aber mal ganz ehrlich, also so wie es jetzt aktuell ist, so muss es jetzt nicht wirklich ewig bleiben, ne? Ist mal ganz schön, wenn der Sommer so auftrumpft und passt ja vielleicht auch zum draußen Fußball gucken, morgen Abend 22 Uhr, da wird es ja dann noch sehr mild sein oder gewittern, wenn Deutschland dann gegen die Elfenbeinküste spielt. Und Schlagerradiohörerin Anke hat uns mal erzählt, wie sie das so verbindet, Hitze und Fußball gucken.
1: Hallo, hier ist Anke aus Marzahn. Ich habe mich gestern in den Garten verkrümelt, wo auch ein Pool steht, um die heißen Tage gut zu überstehen. Und die WM schauen wir auch im Garten mit einer Leinwand und einem Beamer. Schon das Spiel vor Deutschland werden wir gemeinsam mit der Familie und Freunden schauen und dabei auch unseren Grill anschmeißen. Vielleicht abends noch ein Lagerfeuer machen. Schauen wir mal, wie es so wird.
0: Wie machen Sie es denn? Man kann ja auch schön alles abdunkeln zum Beispiel, die Hitze tags gar nicht reinlassen und das passt ja dann auch irgendwie abends zum Fernsehen gucken, zum Fußball gucken. Wenn alles schön dunkel ist, da kann man den Bildschirm besser sehen. Oder was ist Ihre Idee? Schicken Sie gerne WhatsApp hier ins Studio 08000 79 89 99. Kostenlos. 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Jetzt bleib

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20: Ich bin Jerome Nussbaum. Am Geburtshaus von Harald Junke in Berlin-Gesundbrunnen hängt wieder eine Gedenktafel für den Entertainer. Die ursprüngliche war durch Vandalismus zerstört worden. Der Hauseigentümer in der Stockholmer Straße 29 ließ sie nun erneuern. Sie ist jetzt mit einer speziellen Schutzbeschichtung versehen. Die Feuerwehr hat in Rathenow eine brennende Altpapierhalle gelöscht. Gestern war es deswegen zu einer starken Rauchentwicklung gekommen. Das Gebäude stand komplett in Flammen, als die Feuerwehr eintraf. Verletzt wurde aber niemand. Die Kripo ermittelt wegen möglicher Brandstiftung. Alle 3 IKEA-Filialen in Berlin werden heute bestreikt. Hintergrund ist der Tarifstreit im Einzelhandel. Deshalb hat die Gewerkschaft Verdi heute erneut zu bundesweiten Warnstreiks aufgerufen. IKEA steht dabei im Mittelpunkt der Aktionen. Verdi fordert unter anderem 7% mehr Lohn für die Beschäftigten, mindestens aber 225 Euro mehr im Monat. In Brandenburg Süden müssen sich Autofahrer wegen einer Brückensperrung in Warenbrück noch länger auf Umleitungen einstellen. Mindestens 1,5 Jahre wird der Verkehr noch eingeschränkt bleiben. Auf einer Infoveranstaltung am Abend hieß es, dass eine neue Brücke gebaut werden muss. Im März soll es losgehen. Frühestens im Dezember kommenden Jahres soll die Brücke fertig werden.
21: Jetzt kompetent und zuverlässig das Wetter bei uns in der Region. Heute erreicht die Hitzewelle ihren Höhepunkt mit viel Sonnenschein, aber auch schon drückender Schwüle zwischen 31 Grad in Uckerland und bis 36 in Senftenberg. In Berlin 34 und abends und nachts sind Hitzegewitter angesagt.
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21: Unfall auf der A115 raus aus Berlin, also Richtung Dreieck Nutetal zwischen Kleinmachnow und Potsdam-Babelsberg. Zurzeit die A115 gesperrt und es gibt Stau etwa ab Teltowkanal. Und wir haben auf dem westlichen Berliner Ring wieder zwischen Potsdam Nord und Vöben auf der A10 dort 18 Minuten Stau, Gegenrichtung zwischen Großkreuz und Leest jetzt 16 Minuten Stau. Geblitzt wird unter anderem heute in Spandau, Berlin-Spandau, Rauchstraße. Melden Sie Staus und Blitzer mit der kostenlosen Nummer 08000 79 89 99 als WhatsApp oder Anruf, wie Sie mögen. Kommen Sie gut an.
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0: Den kennen wir, ne? Peter Maffay, Nessaya, hier gerade bei Schlagerradio. Hör auf dein Herz. Und das tun in diesen heißen Tagen auch die Kirchen in Berlin-Brandenburg. Da gibt es nämlich einige, die geöffnet haben und das auch zum Beispiel groß draußen ranschreiben mit großen Plakaten. Kühle Kirche heißt das zum Beispiel. Nachmittags können Sie dort reingehen, die Tür ist offen und es ist ja sowieso in den meisten Kirchen einfach so von der Bauart sehr kühl. Da gibt es dann auch kostenloses Leitungswasser zumindest oder manchmal auch mehr. Und ja, Sie treffen auch andere Leute. Also vielleicht auch mal eine Möglichkeit, um ein bisschen diese heißen Tage zu überstehen. Kühle Kirche zum Beispiel, die Trinitatiskirche in Charlottenburg-Wilmersdorf, jetzt heute noch bis 15 Uhr. In Neukölln zum Beispiel die Magdalenenkirche am Nachmittag bis 18 Uhr und noch viele, viele mehr.
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1: Schlagerradio, hör auf dein Herz mit so einer schönen bekannten Nummer von Paso Doble, Computerliebe. Jetzt Marie Reim und Tim Peters, Jemand träumt von dir, und heute ist ja auch ein brandneues Lied von Marie Reim erschienen.

0: Na, ist Ihr Kühlschrank schon voll mit Getränken, die kühlen sollen? Ja, ist schon erfrischend, aber besser hilft ja wohl mal ein warmer Pfefferminztee gegen die Hitze. Und natürlich Lieblingsmusik, ne? Da vergisst man doch alles. Howard Carpenter gleich als erstes nach 1. Wovon träumst du?
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1: Ich bin Jerome Nussbaum. Die Hitzewelle hat Berlin und auch Brandenburg erreicht. Der Deutsche Wetterdienst hat eine Warnung vor einer hohen Wärmebelastung herausgegeben, mit Temperaturen bis zu 35 Grad. Die Warnung gilt bis zum Abend. Es wird dazu geraten, Innenräume kühl zu halten und dort Schutz zu suchen. Vor allem für ältere und pflegebedürftige Menschen seien die hohen Temperaturen extrem belastend, besonders in Großstädten wie Berlin. Die Verkehrsinformationszentrale weist deshalb auch auf eine erhöhte Unfallgefahr in den kommenden Tagen hin im gesamten Stadtgebiet. Bei einem Fake-News-Festival an der Europa-Universität Viadrina in Frankfurt-Oder hat Wirtschaftswissenschaftlerin Köhler vor einer Zunahme von Desinformationen gewarnt. Heute könne jeder mit den verfügbaren KI-Modellen Fake-News produzieren, sagte sie der ARD. Das gehe ohne große Vorkenntnisse oder Erfahrung mit Programmen wie Photoshop. Auf dem Festival werden die rechtliche und die wirtschaftliche Perspektive von künstlicher Intelligenz und Desinformation besprochen, dabei etwa auch beim Einsatz für das Marketing. Die ab heute angesetzten Verhandlungen zu einem endgültigen Friedensabkommen im Iran-Krieg sind vorerst geplatzt. US-Vizepräsident Vance konnte nicht anreisen. Das Schweizer Außenministerium sagte die Gespräche bei Luzern daraufhin ab.
2: Eigentlich wollten sich dort Delegationen aus den Vereinigten Staaten, dem Iran und auch aus den Vermittlerländern Pakistan und Katar treffen. Vom Weißen Haus heißt es jetzt aber, die Reise von Vance sei aus logistischen Gründen abgesagt worden. Man sei aber weiter an einem baldigen Start der Gespräche interessiert. In den USA regt sich Widerstand gegen die im Rahmenabkommen vereinbarten Punkte. Unter anderem darüber, dass der Iran in der Straße von Hormus künftig von Schiffen eine Maut verlangen will. Die soll laut Teheran aber zumindest für die 60-tägige Verhandlungsphase erstmal nicht erhoben werden. Ulrike Klein, Redaktion.
1: Der Deutsche Bauernverband fordert eine Verlängerung des Tankrabatts für Diesel bis mindestens Ende November. Bauernpräsident Ruckwied begründet das mit der bevorstehenden Erntesaison. Er sagt einer Nachrichtenagentur, den Tankrabatt von 17 Cent pro Liter bräuchten auch weiterhin andere Branchen, die unter hohen Spritpreisen leiden, wie etwa das Transportgewerbe. Die Bundesregierung hatte angekündigt, den Spritpreisrabatt zum Monatsende auslaufen zu lassen. Wegen der Entspannung im Iran-Krieg sind die Benzinpreise inzwischen wieder auf den niedrigsten Stand seit Anfang März gesunken.
3: Jetzt kompetent und zuverlässig das Wetter bei uns in Berlin-Brandenburg. Und Schlagerradio-Wetterreporter-Messen in Berlin Mitte am Alex und Eberswalde am Zoo 29 Grad. Frankfurt-Oder am Oderturm 31, Cottbus am Rathaus 32 Grad und Potsdam im holländischen Viertel und Brandenburg am Dom 31 Grad. Heute erreicht die Hitzewelle ihren Höhepunkt mit viel Sonnenschein, aber auch schon drückender Schwüle, bis zu 35 Grad teilweise. Und am späten Abend und in der Nacht gehen wir von heftigen Gewittern aus, unwettermäßig mit Starkregen und Hagel und Windböen. Der Schlagerradio-Wettertrend. Ja, morgen dann auch noch wechselhaft und schwül, leicht kühler. Es sind auch noch tags ein paar Schauer oder Gewitter möglich.
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3: Unfall auf der A115 raus aus Berlin, also Richtung Dreieck Nutetal zwischen Kleinmachnow und Potsdam-Babelsberg. Zurzeit die A115 gesperrt und es gibt Stau etwa ab Teltowkanal. Und wir haben auf dem westlichen Berliner Ring wieder zwischen Potsdam-Nord und Vöben auf der A10 dort 18 Minuten Stau, Gegenrichtung zwischen Großkreuz und Leest jetzt 16 Minuten Stau. Geblitzt wird unter anderem heute in Spandau, Berlin-Spandau, Rauchstraße. Melden Sie Staus und Blitzer mit der kostenlosen Nummer 08000 79 89 99 als WhatsApp oder Anruf, wie Sie mögen. Kommen Sie gut an.
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3: Hallo, als erstes jetzt Howard Carpendale, gestern Starbesuch im neuen Schlagerradio morgen. Das Interview für Sie auf schlagerradio.de im Startreff. Jetzt, wovon träumst du?
5: Hey.

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0: Hier Schlagerradio, hör auf dein Herz, und vielleicht haben Sie auch schon Ihren Tipp abgegeben, wie das zweite Spiel der deutschen Fußballnationalmannschaft bei der WM in USA so laufen wird, ne, nach dem spektakulären Auftakt 7:1. Und vielleicht ist Ihnen ja bei Magenta TV auch Tom Kaulitz, ja, von den Kaulitz-Zwillingen, und Heidi Klumsmann als Reporter aufgefallen. Also viele lieben ihn ja, wie er es gemacht hat. Ich fand es auch total sympathisch.
1: Ja, hallo nach Deutschland, Tom hier. Ich stehe jetzt hier in den heiligen Räumen. Ja, nicht viele kommen hierher. Es ist ein absolutes Privileg in der Kabine der deutschen Nationalmannschaft. Es geht bald los. Ich gucke mich hier gerade um. Ich sehe Havertz neben Kimmich, neben Goretzka, Leveling, Musiala, Woitemade. Wer sitzt hier so nebeneinander? Ja, ist ja auch interessant. Es gibt hier Wasser. Ich sehe Hydration Helper. Die Schuhöfen sind an. Ja, wer seine Schuhe nochmal weich machen will. Also es ist toll. Die Stimmung ist gut vorm Stadion und hier drin. Ja, wow, was für eine Atmosphäre. Ich kann es gar nicht glauben. Ich war schon in vielen Backstage-Räumen, aber das hier ist ganz besonders. Und die Mannschaft kommt gleich an. Ich freue mich wahnsinnig aufs Spiel. Viele liebe Grüße nach Deutschland.
0: Ja, wir werden ihn wohl noch öfter sehen während der Fußball-WM, irgendwie bei Magenta TV. Tom Kaulitz, der ja in seiner Heimat in Kalifornien auch sonst deutschen Fußball guckt. Für die Bundesliga muss er um 6 Uhr schon den Fernseher anmachen und ist ein riesen Bayern-Fan.

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1: Ich bin Jerome Nussbaum. Am Geburtshaus von Harald Junke in Berlin-Gesundbrunnen hängt wieder eine Gedenktafel für den Entertainer. Die ursprüngliche war durch Vandalismus zerstört worden. Der Hauseigentümer in der Stockholmer Straße 29 ließ sie nun erneuern. Sie ist jetzt mit einer speziellen Schutzbeschichtung versehen. Die Feuerwehr hat in Rathenow eine brennende Altpapierhalle gelöscht. Gestern war es deswegen zu einer starken Rauchentwicklung gekommen. Das Gebäude stand komplett in Flammen, als die Feuerwehr eintraf. Verletzt wurde aber niemand. Die Kripo ermittelt wegen möglicher Brandstiftung. Alle drei IKEA-Filialen in Berlin werden heute bestreikt. Hintergrund ist der Tarifstreit im Einzelhandel. Deshalb hat die Gewerkschaft Verdi heute erneut zu bundesweiten Warnstreiks aufgerufen. IKEA steht dabei im Mittelpunkt der Aktionen. Verdi fordert unter anderem 7% mehr Lohn für die Beschäftigten, mindestens aber 225 Euro mehr im Monat. In Brandenburg Süden müssen sich Autofahrer wegen einer Brückensperrung in Warenbrück noch länger auf Umleitungen einstellen. Mindestens 1,5 Jahre wird der Verkehr noch eingeschränkt bleiben. Auf einer Infoveranstaltung am Abend hieß es, dass eine neue Brücke gebaut werden muss. Im März soll es losgehen. Frühestens im Dezember kommenden Jahres soll die Brücke fertig werden.
2: Jetzt kompetent und zuverlässig das Wetter bei uns in der Region. Heute erreicht die Hitzewelle ihren Höhepunkt mit viel Sonnenschein, aber auch schon drückender Schwüle zwischen 31 Grad in Uckerland und bis 36 in Senftenberg. In Berlin 34 und abends und nachts sind Hitzegewitter angesagt.
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2: Die Unfallstelle auf der A115 ist geräumt und deshalb nur noch ein paar Minuten Stau. Aber gab ja einen Unfall auch auf der A9 zwischen Kleinmarzehns und Brück. 45 Minuten Stau. Außerdem auf der A13 zwischen Klettwitz und Ortrand 26 Minuten Baustellenstau. Und westlicher Berliner Ring, da brauchen Sie fast 20 Minuten auf der A10 zwischen Potsdam Nord und Vöben. Und geblitzt wird heute an der A2. Da steht der Blitzeranhänger Höhe Ciesa. Dankeschön, Marina. Staus und Blitzer melden Sie kostenlos mit der Nummer 08079 89 99 und kommen Sie gut an.
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0: Schlagerradio, hör auf dein Herz. Und auch heute am Freitagnachmittag sind unsere lieben Kollegen in der Luft unterwegs und bringen uns zum Lachen.
1: Letzter Aufruf für zwei Piloten über den Brücken.
2: Jack, one check, du, was liegt heute an, Kollege Olo?
3: Guten Morgen, Captain. Oh, ich lese eben einen interessanten Artikel. Warum verschwinden Menschen und tauchen nie wieder auf?
2: Ja, und ich habe die Antwort.
3: Was machen Sie jetzt schon wieder mit dem armen Follow-Me-Auto?
2: Berufswahl. Achtung, Captain, ruf Fräulein Schieber bitte ins Cockpit.
4: Ja, Captain.
2: Alles gut bei Ihnen da hinten?
4: Ja, oh, morgen geht's gegen die Elfenbeinküste.
2: Oh, spannend, das wird eine knappe Küste, Kiste.
4: Was mit Ihnen los?
2: Och, das ist doch pure WM-Langeweile mittlerweile, 7:1 am Sonntag, morgen wahrscheinlich... Was weiß ich, 12:15, Mann.
4: Aber das ist doch gut.
2: Och nee, langweilig. Man hat als Deutscher gar nichts mehr zu meckern. Wo sind denn die tollen Begriffe wie Blamage, Fehlbesetzung, Note 5?
4: Ja, würden Sie sich denn nicht freuen, wenn Deutschland am Ende sogar noch Weltmeister wird?
2: Ja klar, aber doch nicht so. Also so perfekt. Das widerspricht doch total dem deutschen Fangeist. Also langsam wünscht man sich ja Hansi Flick wieder als Bundestrainer zurück.
4: Sie sind ja echt komisch. Also wir grillen morgen Abend und 22 Uhr geht's los.
2: Traumhaft.
4: Ach, jetzt findest du es toll, nicht?
2: Nee, um die Uhrzeit schlafe ich schon.
4: Entschuldigung, hat der Manuel Neuer noch Probleme mit dem Elfenbein?
5: Nein.
2: So, dann am Flug Oder Tower meldet, der Mario Basler kritisiert diese Trinkpausen.
4: Weil es den Spielfluss hemmt?
2: Nö, er fordert jetzt auch Raucherpausen.
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15: Ich bin Marvin Standke. Berlin und Brandenburg stehen vor einem heißen Wochenende. Der Deutsche Wetterdienst warnt für den gesamten Freitag vor starker Hitze. Heute steigen die Temperaturen auf bis zu 35 Grad. An der Grenze zu Polen drohen schwere Gewitter. Möglich sind Starkregen, Hagel und Sturmböen bis zu 80 Stundenkilometer. Morgen bleibt die Unwettergefahr hoch. Der Deutsche Wetterdienst rät, ausreichend zu trinken und Innenräume kühl zu halten. Am Wochenende bleibt es schwülheiß bei bis zu 38 Grad. Brandenburgs Kommunen stecken in einer schweren Finanzkrise. Das Haushaltsdefizit stieg auf 832 Millionen Euro. Das ist bundesweit der stärkste Anstieg unter den Flächenländern. Die Bertelsmann Stiftung spricht von einer besonders starken Krisendynamik. Auch die Verschuldung durch kurzfristige Kassenkredite stieg deutlich. Die Gewerbesteuereinnahmen gingen 2025 um 5,3% zurück. Das Defizit könnte für die Brandenburger weniger Geld für Straßen, Schulen oder öffentliche Angebote bedeuten. Bundeskanzler Merz hat den Vorschlag für den nächsten EU-Haushalt scharf kritisiert. Der Vorschlag sei deutlich zu hoch, die Zahlen müssten runter. Das sagte Merz vor den Haushaltsberatungen beim EU-Gipfel. Der Haushalt wird für 7 Jahre festgelegt. Deutschland zahlt als größte Volkswirtschaft den größten Anteil. Für eine Einigung braucht es Einstimmigkeit unter allen Mitgliedstaaten. Aus dem EU-Haushalt werden unter anderem die Agrarpolitik oder die Verwaltung der EU-Institutionen finanziert. Die für heute geplanten Gespräche zwischen den USA und Iran sind abgesagt worden.
2: Das teilte das Schweizer Außenministerium mit. Eigentlich sollte es um Details des Rahmenabkommens gehen. Wann es zu neuen Verhandlungen kommt, ist offen. Der Iran hat inzwischen zugesagt, die Blockade der Straße von Hormuz zu beenden. Auf Gebühren für die Durchfahrt verzichtet der Iran vorerst. Handelsschiffe müssen aber vorher einen Antrag stellen. Ulrike Klein, Redaktion.
15: Online geschlossene Verträge können ab heute einfacher widerrufen werden. Händler müssen dafür einen sogenannten Widerrufsbutton bereitstellen. Pflicht ist eine gut sichtbare Schaltfläche mit klarer Aufschrift. Der Button gilt überall dort, wo ein Widerrufsrecht besteht. Das betrifft Online-Einkäufe, Streaming-Abos und digitale Finanzdienstleistungen. Bundesjustizministerin Hubig sagte, der Widerruf müsse genauso einfach sein wie der Vertragsabschluss.
16: Jetzt kompetent und zuverlässig das Wetter bei uns in Berlin-Brandenburg. Und jetzt messen Schlagerradio-Wetterreporter in Berlin-Mitte am Alex und Eberswalde am Zoo. Jetzt kompetent und zuverlässig das Wetter bei uns in Berlin-Brandenburg. Und jetzt messen Schlagerradio-Wetterreporter in Berlin-Mitte am Alex 35 Grad, Eberswalde am Zoo und Frankfurt-Oder am Oderturm 34, Cottbus am Rathaus 33, Potsdam im holländischen Viertel 35 und Brandenburg am Dom 36 Grad. Heute erreicht die Hitzewelle ihren Höhepunkt mit viel Sonnenschein, aber auch schon drückender Schwüle, bis zu 35 Grad teilweise. Und am späten Abend und in der Nacht gehen wir von heftigen Gewittern aus, unwettermäßig mit Starkregen und Hagel und Windböen. Der Schlagerradio-Wettertrend. Ja, morgen dann auch noch wechselhaft und schwül, leicht kühler. Es sind auch noch tags ein paar Schauer oder Gewitter möglich.
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16: Die Unfallstelle auf der A115 ist geräumt und deshalb nur noch ein paar Minuten Stau. Aber gab ja einen Unfall auch auf der A9 zwischen Kleinmarzens und Brück. 45 Minuten Stau. Außerdem auf der A13 zwischen Klettwitz und Ortrand 26 Minuten Baustellenstau. Und westlicher Berliner Ring, da brauchen Sie fast 20 Minuten auf der A10 zwischen Potsdam Nord und Vöben. Und geblitzt wird heute an der A2. Da steht der Blitzeranhänger Höhe Cieser. Dankeschön, Marina. Staus und Blitzer melden Sie kostenlos mit der Nummer 08000 79 89 99 und kommen Sie gut an.
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16: Es ist kurz nach zwei. Schön, dass Sie dabei sind. Und wir starten rein in die 14-Uhr-Stunde mit Vanessa Mai von London nach New York.
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1: Ja, das Wochenende wird uns noch mal ganz viel abverlangen. Richtig, richtig Hitze und natürlich das Deutschlandspiel und das alles zusammen. Da wird schon einiges los sein, würde ich sagen.
2: Da werden wir ja schon schwitzen ohne Ende. Ja. Ich bin jetzt zwar ein Sommermensch, ich finde es schön, aber so bis 25 Grad.
1: Also ja, ist angenehmer,
2: ab 30 Grad, da fängt Jenny an zu schwitzen, dann hat sie Schweißflecken, dann ich werde dann ja auch so aggressiv. Bei 40 Grad nachher wirklich, da kann man gar nicht, da würde ich gar nicht mehr die Wohnung verlassen.
1: Nee, besser nicht.
2: TikTok, Instagram, Facebook, irgendwie sind wir den ganzen Tag immer nur am Hin und Her scrollen.
1: Das soll auch total ungesund sein, das sagt jetzt die Universität Bayreuth, denn die haben herausgefunden, genau dieses endlose Scrollen kann der Psyche schaden. Wer täglich so 4 Stunden oder mehr umstrukturiert durch Kurzvideos fischt, zeigt häufige Anzeichen von Stress, Angst, Konzentrationsproblemen. Ja, es macht einfach vergesslich.
2: Ja, ich merke das ja an mir auch schon. Ne? Ich bin so vergesslich. Ich gehe in die Küche und weiß gar nicht mehr, was ich da will.
1: Ja, da liegt es nicht an deinem Alter, sondern am Scrollen.
2: Ja.
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7: Ich bin Marvin Standke. Alle drei IKEA-Filialen in Berlin werden heute bestreikt. Hintergrund ist der Tarifstreit im Einzelhandel. Deshalb hat die Gewerkschaft Verdi heute erneut zu bundesweiten Warnstreiks aufgerufen. IKEA steht dabei im Mittelpunkt der Aktionen. Verdi fordert unter anderem 7% mehr Lohn für die Beschäftigten, mindestens aber 225 Euro mehr im Monat. Der Landtag beschließt eine neue Bauordnung für mehr Wohnungsbau in Brandenburg. Künftig gilt eine Baugenehmigung nach 3 Monaten automatisch als erteilt. Auch Vorschriften für Stellplätze und Deckenhöhen werden gelockert. Kommunen warnen vor möglichem Chaos und Rechtsunsicherheit. Die Regeln sollen ab Oktober gelten.
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7: Zwischen Berlin und Hannover dauern Bahnfahrten ab Oktober deutlich länger. Die Deutsche Bahn saniert die Strecke bis Ende 2027. Reisende müssen zeitweise bis zu 80 Minuten mehr Fahrzeit einplanen. Von Oktober bis Dezember wird der Abschnitt zwischen Berlin-Spandau und Fallersleben gesperrt.
8: Jetzt kompetent und zuverlässig das Wetter bei uns in der Region. Heute erreicht die Hitzewelle ihren Höhepunkt mit viel Sonnenschein, aber auch schon drückender Schwüle zwischen 31 Grad in Uckerland und bis 36 in Senftenberg. In Berlin 34 und abends und nachts sind Hitzegewitter angesagt.
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8: In Berlin keine besonders langen Staus, also Stadtautobahn ist natürlich ziemlich viel los. Und auch in Brandenburg haben wir wieder die üblichen Probleme, zum Beispiel auf dem westlichen Berliner Ring, A10 zwischen Potsdam-Nord und Vöben, eine Viertelstunde und auch in der Gegenrichtung zwischen Großkreuz und Leest. Dazu Baustellenstau auf der A13 von 15 bis 20 Minuten zwischen Klettwitz und Ortrand. Und südlicher Berliner Ring, da staut es sich zwischen Glindow und Großkreuz auch 15 bis 20 Minuten. Blitzeranhänger heute in Rabenstein-Fleming an der Hagenbrücke und außerdem auch in Berlin-Treptow-Puschkin-Allee. Dankeschön, Svenja und Martin. Und Staus und Blitzer melden Sie kostenlos mit der Nummer 08000 79 89 99. Kommen Sie gut an.
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0: Detektiv Marlowe im Auftrag von Heinz-Rudolf Kunze, ja. Finden Sie Mabel und gleich Kerstin Ott mit Rosalinde. Und zwischendurch jetzt hat Inka Klee vom neuen Schlagerradio morgen den Überblick, was das Wetter morgen und übermorgen so zu bieten hat.
1: Das Wochenende steht vor der Tür und das wird richtig sommerlich. Der Samstag bei uns in Berlin-Brandenburg beginnt mit ganz viel Sonnenschein und schnell steigenden Temperaturen. Im Norden werden in Prenzlau 31 Grad erreicht, im Süden in Cottbus 35 Grad, im Osten in Frankfurt an der Oder ganze 34 Grad und im Westen in Brandenburg an der Havel 33 Grad. Perfekt also für einen Bummel über die Uferpromenade in Werder mit einem kühlen Eis in der Hand. Am Abend ziehen stellenweise dichtere Wolken auf, vereinzelt kann es dann auch ein kurzes Gewitter geben. Die Nacht bleibt dann mit 22 bis 18 Grad ungewöhnlich warm. Der Sonntag startet dann wieder freundlich mit Sonnenschein. Später kommen ein paar Wolken dazu. Insgesamt bleibt es aber sommerlich mit 31 bis 34 Grad. Ideal für eine Fahrradtour rund um Prenzlau, ein Eis am Altmarkt in Cottbus oder auch einen Spaziergang entlang der Oder in Frankfurt an der Oder. Was auch immer Sie geplant haben, genießen Sie das Wochenende und vergessen Sie bei den heißen Temperaturen nicht genug zu trinken.
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0: Schon ein paar Français. Und irgendwie ja doch, ne? Diesen Einsatz zumindest. Namika hier bei Schlagerradio. Hör auf dein Herz. Und gleich hören wir was von Jürgen Drews. Also im doppelten Sinne. Jetzt hören wir nämlich mal von seiner Tochter Joelina Drews, die ja gemeinsam mit Lukas Cordalis und Achim Petri einen Podcast hat. Da hören wir auch mal was über Jürgen Drews aus Tochtersicht und wo sie da was her hat.
1: Wann hast du zum letzten Mal deinem Papa gesagt, ich liebe dich oder ich hab dich lieb?
2: Heute Morgen.
1: Ja?
2: Nee, oder gestern Abend.
3: Schön. Aber das sind gehen. Frauen aber auch ganz anders. Ja. Du hast wahrscheinlich eine ganz andere Beziehung zu deinem Papa als wir, weil du wirst, dein Papa wird dich wahrscheinlich, der ist vergöttert, ne?
2: Ja, also, ich bin seine Prinzessin.
3: Immer,
2: ja. Ja. Doch, ich bin auch immer, also, aber auch von Mamas Seite, von beiden Seiten, bin ich sehr mit sehr viel Herzlichkeit aufgezogen worden. Ich habe das von klein auf schon so gelernt und bei uns war auch Kuscheln und Küsschen geben und so, das war immer normal. Und mein Papa war ja auch, also wir reden auch ganz viel über Gefühle. Auch jetzt finde ich, vor allem, wo er jetzt älter ist, merkt man auch noch mehr, was für ein Familienmensch er ist.
0: Und Joelina Drews muss es wissen, denn sie wohnt ja mit ihren beiden Eltern zusammen und kümmert sich da auch, ja. Finde ich so schön. Jetzt hören wir Jürgen Drews, Onkel Jürgen, ne? Irgendwann, irgendwo, irgendwie sehen wir uns wieder hier bei Schlagerradio. Hör auf dein Herz.

0: Schönen Freitagnachmittag und egal, was Sie vorhaben, also mit Musik geht's bestimmt noch viel besser. Vielleicht ist mal eine Gelegenheit zu tanzen, mitzusingen. Ja, lassen Sie sich überraschen mit vielen Lieblingsschlagern, auch gleich nach drei bei Emmy Solana. Es geht los mit Matthias Reim und Bon Voyage.
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10: Ich bin Marvin Standke. Berlin und Brandenburg stehen vor einem heißen Wochenende. Der Deutsche Wetterdienst warnt für den gesamten Freitag vor starker Hitze. Heute steigen die Temperaturen auf bis zu 35 Grad. An der Grenze zu Polen drohen schwere Gewitter. Möglich sind Starkregen, Hagel und Sturmböen bis zu 80 Stundenkilometer. Morgen bleibt die Unwettergefahr hoch. Der Deutsche Wetterdienst rät, ausreichend zu trinken und Innenräume kühl zu halten. Am Wochenende bleibt es schwülheiß bei bis zu 38 Grad. Brandenburgs Kommunen stecken in einer schweren Finanzkrise. Das Haushaltsdefizit stieg auf 832 Millionen Euro. Das ist bundesweit der stärkste Anstieg unter den Flächenländern. Die Bertelsmann Stiftung spricht von einer besonders starken Krisendynamik. Auch die Verschuldung durch kurzfristige Kassenkredite stieg deutlich. Die Gewerbesteuereinnahmen gingen 2025 um 5,3% zurück. Das Defizit könnte für die Brandenburger weniger Geld für Straßen, Schulen oder öffentliche Angebote bedeuten. Bundeskanzler Merz hat den Vorschlag für den nächsten EU-Haushalt scharf kritisiert. Der Vorschlag sei deutlich zu hoch, die Zahlen müssten runter. Das sagte Merz vor den Haushaltsberatungen beim EU-Gipfel. Der Haushalt wird für 7 Jahre festgelegt. Deutschland zahlt als größte Volkswirtschaft den größten Anteil. Für eine Einigung braucht es Einstimmigkeit unter allen Mitgliedstaaten. Aus dem EU-Haushalt werden unter anderem die Agrarpolitik oder die Verwaltung der EU-Institutionen finanziert. Die für heute geplanten Gespräche zwischen den USA und Iran sind abgesagt worden.
11: Das teilte das Schweizer Außenministerium mit. Eigentlich sollte es um Details des Rahmenabkommens gehen. Wann es zu neuen Verhandlungen kommt, ist offen. Der Iran hat inzwischen zugesagt, die Blockade der Straße von Hormuz zu beenden. Auf Gebühren für die Durchfahrt verzichtet der Iran vorerst. Handelsschiffe müssen aber vorher einen Antrag stellen. Ulrike Klein, Redaktion.
10: Online geschlossene Verträge können ab heute einfacher widerrufen werden. Händler müssen dafür einen sogenannten Widerrufsbutton bereitstellen. Pflicht ist eine gut sichtbare Schaltfläche mit klarer Aufschrift. Der Button gilt überall dort, wo ein Widerrufsrecht besteht. Das betrifft Online-Einkäufe, Streaming-Abos und digitale Finanzdienstleistungen. Bundesjustizministerin Hubig sagte, der Widerruf müsse genauso einfach sein wie der Vertragsabschluss.
12: Jetzt kompetent und zuverlässig das Wetter bei uns in Berlin und Brandenburg. Schlagerradio-Wetterreporter melden derzeit 34 Grad in Berlin-Mitte am Alex und auch in Eberswalde am Zoo, 33 Grad in Frankfurt-Oder am Oderturm und auch in Cottbus am Rathaus. 34 Grad ebenfalls in Potsdam im holländischen Viertel und auch in Brandenburg am Dom 34 Grad. Aktuell sonnig mit vereinzelten Wolken, der Schlagerradio-Wetter-Trend. Nachts ein klarer Himmel mit Tiefstwerten um die 20 Grad. Morgen am Samstag ein Sonne-Wolken-Mix mit gebietsweise auch Gewittern und Höchstwerten bis zu 34 Grad.
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12: Derzeit ein wenig voller auf der A13 Richtung Dresden. Zwischen Klettwitz und Ortrand brauchen Sie gut 20 Minuten länger. Grund dafür ist die Baustelle. Geblitzt wird derzeit in Berlin-Treptow auf der Puschkin-Allee. Danke an Sabrina und in Brandenburg, zum Beispiel Möncheberg auf der Berliner Straße. Wenn Sie auch noch was gesehen haben, Staus und Blitzer melden Sie kostenlos unter der 08000 79 89 99. Kommen Sie gut an.
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12: Hallo, damit ist es kurz nach drei an diesem sonnig warmen Freitagnachmittag. Ich begleite Sie durch die Hitze und wünsche Ihnen eine gute Reise jetzt mit Matthias Reim. Bon voyage.

So geht's uns doch allen im Urlaub nach dem Sonnenbrand, oder? Das erste Mal tat's noch weh hier bei Schlagerradio in Berlin und Brandenburg um kurz nach drei. Und weiter geht's mit Maria Voskania. Was zum Mitsingen? Ich seh nur dich.

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Wundergeschehen von Nena hier bei Schlagerradio. Hör auf dein Herz. Ja, und die aktuellen Temperaturen grenzen ja eigentlich auch schon an ein Wunder. Wir haben schon so lange Sommer und jetzt fühlt sich das erste Mal auch so richtig danach an. Und jetzt an diesem Wochenende werden Sie bestimmt auch häufig zum See oder an den Fluss oder ins Freibad gehen. Und da habe ich richtig gute Neuigkeiten für Sie. Europas Seen, Flüsse und Küstengewässer werden immer sauberer. Laut Europäischer Umweltagentur erfüllen 96% aller Badestellen den EU-Standards. Und gerade auch Deutschland schneidet richtig gut ab. Mehr als 90% der Badegewässer haben eine ausgezeichnete Wasserqualität. Da steht also einem feuchtfröhlichen Spaß am Wochenende nichts mehr im Weg. Und die passende Musik zum Weit-Rausschwimmen gibt's jetzt hier von Laura und Marc. Ach was, ich wag das, hier bei Schlagerradio. Ach was?

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1: Wenn Sie den Sommer genauso sehr lieben wie ich, dann wird Ihnen der Song jetzt zum Wetter richtig gut gefallen. Volker Lechtenbrink, Leben so wie ich es mag, der Kultschlager. Hier bei Schlagerradio um kurz vor 3:30. Leben

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1: Ich bin Marvin Standke. Alle 3 IKEA-Filialen in Berlin werden heute bestreikt. Hintergrund ist der Tarifstreit im Einzelhandel. Deshalb hat die Gewerkschaft Verdi heute erneut zu bundesweiten Warnstreiks aufgerufen. IKEA steht dabei im Mittelpunkt der Aktionen. Verdi fordert unter anderem 7% mehr Lohn für die Beschäftigten, mindestens aber 225 Euro mehr im Monat. Der Landtag beschließt eine neue Bauordnung für mehr Wohnungsbau in Brandenburg. Künftig gilt eine Baugenehmigung nach 3 Monaten automatisch als erteilt. Auch Vorschriften für Stellplätze und Deckenhöhen werden gelockert. Kommunen warnen vor möglichem Chaos und Rechtsunsicherheit. Die Regeln sollen ab Oktober gelten.
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1: Zwischen Berlin und Hannover dauern Bahnfahrten ab Oktober deutlich länger. Die Deutsche Bahn saniert die Strecke bis Ende 2027. Reisende müssen zeitweise bis zu 80 Minuten mehr Fahrzeit einplanen. Von Oktober bis Dezember wird der Abschnitt zwischen Berlin-Spandau und Fallersleben gesperrt.
2: Jetzt kompetent und zuverlässig das Wetter bei uns in der Region. Aktuell sonnig mit vereinzelten Wolken hier in Berlin und Brandenburg, der Schlagerradio-Wetter-Trend. Morgen am Samstag ein Sonne-Wolken-Mix, gebietsweise auch Gewitter möglich, mit Höchstwerten bis zu 34 Grad.
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2: Derzeit ein wenig voller auf der A13 Richtung Dresden. Zwischen Klettwitz und Ortrand brauchen Sie gut 20 Minuten länger. Grund dafür ist die Baustelle. Geblitzt wird derzeit in Berlin-Treptow auf der Puschkin-Allee. Danke an Sabrina und in Brandenburg, zum Beispiel Möncheberg auf der Berliner Straße. Wenn Sie auch noch was gesehen haben, Staus und Blitzer melden Sie kostenlos unter der 08000 79 89 99. Kommen Sie gut an.
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Richtige gute Laune Sommermusik hier von Nino D'Angelo und Marina Marx. Bella Italia e Amore hier bei Schlagerradio. Hör auf dein Herz. Vielleicht können Sie sich erinnern, vor so 2 Wochen haben die beiden mit dem Song einen Auftritt gehabt im ZDF Fernsehgarten und da ist Marina Marx ganz schlimm gestürzt. Ihr ist nichts weiter passiert, deswegen alles gut, außer einen großen Schreck und ein paar blaue Flecke hat sie nicht viel davon getragen. Das Einzige, was sie gestört hat, waren einige Kommentare. Klar gab es Menschen, die sich um sie gesorgt haben und ihr gute Besserung gewünscht haben, aber das erste Problem, was aufgezeigt wurde, war, dass die Musik ja weiter lief, obwohl sie offensichtlich nicht weiter gesungen hat. Und dazu schreibt sie auf Instagram, ja, im Fernsehen werden Auftritte teilweise mit Playback oder Halbplayback, manchmal auch live umgesetzt. Das ist kein Geheimnis und auch keine Entscheidung, die einzelne Künstler allein treffen. Dahinter stecken technisch, organisatorische, produktionelle Abläufe, die für Zuschauer oft gar nicht sichtbar sind. Und sie sagt auch, sie selbst, und wenn man sie schon mal live gesehen hat, ist es eigentlich sehr wichtig, live zu singen, aber manchmal hat sie das als Künstlerin halt nicht in der Hand. Und dann darauf rumzuhacken, ist natürlich ein bisschen hart. Die Menschen haben es mittlerweile eingesehen, sich auch teilweise bei ihr entschuldigt. Von daher, Ende gut, alles gut. Und wir machen weiter mit Marianne Rosenberg.

0: stürzen uns gemeinsam Richtung Feierabend und Richtung Wochenende. Das jetzt gleich mit Musik nochmal so richtig schön zum Abtanzen und Weiterschwitzen. Annemarie Eilfeld, Neugeboren, und auch Vanessa Mai ist mit dabei in der nächsten halben Stunde.
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2: Ich bin Marvin Stantke. Ein neues Gesetz in Berlin erlaubt es Gastronomen, bald länger im Außenbereich Gäste zu bedienen. Berlins Wirtschaftssenatorin Giffey verteidigte das neue Gaststättengesetz heute. Es wurde gestern im Abgeordnetenhaus beschlossen. Die SPD-Politikerin sagte der ARD, die längere Außenbewirtung sei ein Vertrauensvorschuss für die Gastronomie der Hauptstadt. Anwohnerrechte auf Lärmschutz blieben aber weiterhin bestehen. Welche Stadtgebiete als sogenannte Ausgehviertel gelten, entscheide sich im kommenden halben Jahr. Das Gesetz soll nächstes Jahr in Kraft treten. Drei Fliegerbomben aus dem Zweiten Weltkrieg sind in Schacksdorf erfolgreich gesprengt worden. Das teilte der Sprengmeister mit. Sie gehörten zu einem größeren Fund auf einem ehemaligen Militärflugplatz im Landkreis Elbe-Elster. Insgesamt waren dort 32 Bomben, 3 Raketen und 1 Flugabwehrkanone entdeckt worden. Die Polizei sprach von rund 1 Tonne Kampfmitteln. Den Großteil konnte man bereits Donnerstag abtransportieren. Die 3 Bomben hatten jedoch einen intakten Zünder und mussten deshalb vor Ort gesprengt werden. Bundeskanzler Merz hat den Vorschlag für den nächsten EU-Haushalt scharf kritisiert. Der Vorschlag sei deutlich zu hoch, die Zahlen müssten runter. Das sagte Merz vor den Haushaltsberatungen beim EU-Gipfel. Der Haushalt wird für 7 Jahre festgelegt. Deutschland zahlt als größte Volkswirtschaft auch den größten Anteil. Für eine Einigung braucht es Einstimmigkeit unter allen Mitgliedstaaten. Aus dem EU-Haushalt werden unter anderem die Agrarpolitik oder die Verwaltung der EU-Institutionen finanziert. Trotz des Rahmenabkommens zwischen den USA und Iran eskaliert die Lage im Libanon.
3: Israel und die Hisbollah-Miliz greifen sich erneut gegenseitig an. Das israelische Militär wirft der pro-iranischen Miliz vor, immer wieder Stellungen anzugreifen. In der Nacht starben 4 israelische Soldaten, mehrere wurden verletzt. Israel beschoss daraufhin Stellungen der Hisbollah. Nach israelischen Angaben kamen dabei mehrere Terroristen um. Der Libanon meldet auch zivile Opfer. Ministerpräsident Netanyahu kündigte ein hartes Vorgehen gegen die Hisbollah an. Ulrike Klein, Redaktion.
2: Die Innenminister von Bund und Ländern wollen konsequenter gegen Sozialmissbrauch vorgehen. Das beschloss die Innenministerkonferenz in Hamburg. Gefordert werden neue Prüfmechanismen und engere Zusammenarbeit der Behörden. Zu Unrecht erhaltene Leistungen sollen künftig konsequent zurückgefordert werden. Hintergrund sind Banden, die EU-Bürger aus Südosteuropa nach Deutschland holen. Über Scheinarbeitsverhältnisse kassieren die Betroffenen dann Sozialleistungen als Aufstocker.
4: Jetzt kompetent und zuverlässig das Wetter bei uns in Berlin und Brandenburg. Schlagerradio-Wetterreporter melden derzeit 34 Grad in Berlin-Mitte am Alex und auch in Eberswalde am Zoo, 33 Grad in Frankfurt-Oder am Oderturm und auch in Cottbus am Rathaus. 34 Grad ebenfalls in Potsdam im holländischen Viertel und auch in Brandenburg am Dom 34 Grad. Aktuell sonnig mit vereinzelten Wolken, der Schlagerradio-Wetter-Trend. Nachts ein klarer Himmel mit Tiefstwerten um die 20 Grad. Morgen am Samstag ein Sonne-Wolken-Mix mit gebietsweise auch Gewittern und Höchstwerten bis zu 34 Grad.
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4: Aktuell ein wenig voller auf der A100 im Stadtring. Stadteinwärts zwischen Beußelstraße und Hallenseestraße brauchen Sie 15 Minuten länger. Das Ganze zieht sich dann aber weiter über den Autobahnzubringer Hamburg. Die A111 ab Charlottenburg sind es hier nochmal 20 Minuten. In Brandenburg gerade aktuell ganz schön voll auf der A24 Richtung Oranienburg. Zwischen Herzsprung und Neuruppin gab es einen Unfall. Hier brauchen Sie aktuell mindestens eine Stunde länger. Auch eine Stunde länger brauchen Sie auf der A10 im westlichen Berliner Ring Richtung Nauen, hier zwischen Werder und Leest. Geblitzt wird aktuell in Berlin-Wilmersdorf auf der Bundesallee. Danke an Heinz. Und in Brandenburg in Rabenstein auf der Hagenbrücke. Wenn Sie auch noch was gesehen haben, Staus und Blitzer melden Sie kostenlos unter der 08000 79 89 99. Kommen Sie gut an.
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Wenn der Song bei einem Konzert läuft, muss man auch die Feuerzeuge rausholen und zusammen schunkeln. Echt, du trägst keine Liebe in dir, hier bei Schlagerradio in Berlin und Brandenburg. Und weiter geht's mit einem Song, den müssen sie jetzt einfach ganz laut aufdrehen. Annemarie Eifelt mit Neugeboren.

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0: Vanessa Mai und Wenn ich träume hier bei Schlagerradio, hör auf dein Herz. Bei vielen Menschen dauert es ja sehr lange, bis sie überhaupt in die Traumwelt kommen, weil sie dann abends irgendwie so am Handy versacken. Heute Morgen beim neuen Schlagerradio Morgen mit Jenny und Inka ging es genau darum, denn so viel am Handy zu sitzen ist ja gar nicht mal so gut.
1: Das soll auch total ungesund sein. Das sagt jetzt die Universität Bayreuth, denn die haben herausgefunden, genau dieses endlose Scrollen kann der Psyche schaden. Wer täglich so 4 Stunden oder mehr umstrukturiert durch Kurzvideos wischt, zeigt häufige Anzeichen von Stress, Angst, Konzentrationsproblemen. Ja, es macht einfach vergesslich.
2: Ja, ich merke das ja an mir auch schon. Ne? Ich bin so vergesslich. Ich gehe in die Küche und weiß gar nicht mehr, was ich da will.
0: Ja, ist wirklich so. Die Aufmerksamkeitsspanne von den Menschen wird immer kürzer und deswegen werden auch die Videos immer kürzer. Naja, was wollte ich sagen? Ach ja, genau, da sind wir nämlich an dem Punkt, vergesslich werden, das kennen wir doch alle. Und da braucht man nicht mal ein Telefon für. Was ich aber weiß, ist, dass jetzt Münchner Freiheit mit 1000 Mal Du läuft, hier bei Schlagerradio.

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3: Ich bin Marvin Stanzke. In Berlin-Wilmersdorf verzögert sich die Sanierung des Schlangenbader Tunnels erneut. Das geht aus einer Senatsantwort auf eine SPD-Anfrage hervor. Neue Ausschreibungen mussten überarbeitet werden. Baufirmen können wohl erst Ende des Jahres beauftragt werden. Ein Gerichtsverfahren um die frühere Vergabe hatte den Zeitplan zusätzlich verzögert. Die Sanierungskosten liegen derzeit bei rund 51,4 Millionen Euro. Der Tunnel ist bereits seit 3 Jahren aus Sicherheitsgründen gesperrt. Bei einem Fake News Festival an der Europa-Universität Viedrina in Frankfurt-Oder hat Wirtschaftswissenschaftlerin Köhler vor einer Zunahme von Desinformationen gewarnt. Heute könne jeder mit den verfügbaren KI-Modellen Fake News produzieren, sagte sie der ARD. Das gehe ohne große Vorkenntnisse oder Erfahrung mit Programmen wie Photoshop. Auf dem Festival werden die rechtliche und die wirtschaftliche Perspektive von künstlicher Intelligenz und Desinformation besprochen. Dabei etwa auch beim Einsatz für das Marketing.
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3: Auf der A115 zwischen Kleinmachnow und Potsdam-Babelsberg ist heute Mittag ein Motorradfahrer auf ein Auto aufgefahren. Er stürzte dabei und wurde von einem nachfolgenden Wagen überrollt. Der Mann erlitt schwere Verletzungen. Der Fahrer, der ihn überrollte, stand unter Schock.
4: Jetzt kompetent und zuverlässig das Wetter bei uns in der Region. Aktuell sonnig mit vereinzelten Wolken hier in Berlin und Brandenburg. Der Schlagerradio-Wetter-Trend. Morgen am Samstag ein Sonne-Wolken-Mix. Gebietsweise auch Gewitter möglich mit Höchstwerten bis zu 34 Grad.
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4: Aktuell ein wenig voller auf der A100 im Stadtring. Stadteinwärts zwischen Beufelstraße und Hallenseestraße brauchen Sie 15 Minuten länger. Das Ganze zieht sich dann aber weiter über den Autobahnzubringer Hamburg. Die A111 ab Charlottenburg sind es hier nochmal 20 Minuten. In Brandenburg gerade aktuell ganz schön voll auf der A24 Richtung Oranienburg. Zwischen Herzsprung und Neuruppin gab es einen Unfall. Hier brauchen Sie aktuell mindestens eine Stunde länger. Auch eine Stunde länger brauchen Sie auf der A10 im westlichen Berliner Ring Richtung Nauen, hier zwischen Werder und Leest. Geblitzt wird aktuell in Berlin-Wilmersdorf auf der Bundesallee. Danke an Heinz. Und in Brandenburg in Rabenstein auf der Hagenbrücke. Wenn Sie auch noch was gesehen haben, Staus und Blitzer, melden Sie kostenlos unter der 08000 79 89 99. Kommen Sie gut an.
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Klassiker pur mit Abenteuerland hier bei Schlagerradio. Hör auf dein Herz um kurz nach 4:30. Falls Sie noch nicht wissen, was Sie an diesem Wochenende bei diesem bombastischen Wetter Schönes unternehmen wollen, habe ich hier mal ein paar Tipps für Sie vorbereitet. Hier in Berlin ist natürlich eine Menge los. Wie wäre es denn zum Beispiel mit der Vetteler Musik? Die startet wieder. Pünktlich zum Sommeranfang verwandelt sich ganz Berlin in eine riesige Open-Air-Bühne. Überall in der Stadt spielen Bands, Solokünstler und DJs natürlich kostenlos auf der Straße und auch auf Plätzen. Auch der Köpenicker Sommer findet statt an diesem Wochenende. Das traditionelle Volksfest auf der Schlossinsel Köpenick bietet ein abwechslungsreiches Musik- und Unterhaltungsprogramm, Marktstände und Aktivitäten direkt am Wasser. Auch die Popkultur in Ostneuruppin findet statt. Heute und morgen auf dem Gelände des Hangar 312 findet das zweite Klassentreffen der Ostmusik statt. Im Übrigen mit Bestbesuch. Über 15 Bands bringen auf zwei Bühnen die bekanntesten Hits und Klassiker auf ein großes Open-Air-Gelände. Na, das sollte doch auf jeden Fall für jeden etwas dabei sein. Und denken Sie dran, auf dem Weg dahin Schlagerradio hören, da laufen so grandiose Hits wie dieser hier. Kavila, unser Schlagerradio-Star 2026, mit auf Wolke 7.

0: Ich bin ja sowieso ein großer Fan von diesem Mann, aber mit diesem Song, da muss ich jedes Mal lauthals mitsingen. Roland Kaiser mit Kurios hier bei Schlagerradio. Hör auf dein Herz. Und wir machen direkt weiter, gleich mit einem nächsten Hit zum Mitsingen. Marius Müller-Westernhagen, Freiheit.
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0: Kurz vor fünf, wir schwitzen so dahin an diesem Freitagnachmittag. Ich begleite Sie und das jetzt gleich mit einem absoluten Klassiker von Ute Freudenberg. Die Jugendliebe ist mit dabei. Und außerdem verrät uns Howard Carpendale, warum er keine großen Tourneen mehr spielen wird, aber trotzdem Konzerte.
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17: Ich bin Marvin Stantzke. Ein neues Gesetz in Berlin erlaubt es Gastronomen, bald länger im Außenbereich Gäste zu bedienen. Berlins Wirtschaftssenatorin Giffey verteidigte das neue Gaststättengesetz heute. Es wurde gestern im Abgeordnetenhaus beschlossen. Die SPD-Politikerin sagte der ARD, die längere Außenbewirtung sei ein Vertrauensvorschuss für die Gastronomie der Hauptstadt. Anwohnerrechte auf Lärmschutz blieben aber weiterhin bestehen. Welche Stadtgebiete als sogenannte Ausgehviertel gelten, entscheide sich im kommenden halben Jahr. Das Gesetz soll nächstes Jahr in Kraft treten. Drei Fliegerbomben aus dem Zweiten Weltkrieg sind in Schacksdorf erfolgreich gesprengt worden. Das teilte der Sprengmeister mit. Sie gehörten zu einem größeren Fund auf einem ehemaligen Militärflugplatz im Landkreis Elbe-Elster. Insgesamt waren dort 32 Bomben, drei Raketen und eine Flugabwehrkanone entdeckt worden. Die Polizei sprach von rund einer Tonne Kampfmitteln. Den Großteil konnte man bereits Donnerstag abtransportieren. Die drei Bomben hatten jedoch einen intakten Zünder und mussten deshalb vor Ort gesprengt werden. Bundeskanzler Merz hat den Vorschlag für den nächsten EU-Haushalt scharf kritisiert. Der Vorschlag sei deutlich zu hoch, die Zahlen müssten runter. Das sagte Merz vor den Haushaltsberatungen beim EU-Gipfel. Der Haushalt wird für 7 Jahre festgelegt. Deutschland zahlt als größte Volkswirtschaft auch den größten Anteil. Für eine Einigung braucht es Einstimmigkeit unter allen Mitgliedstaaten. Aus dem EU-Haushalt werden unter anderem die Agrarpolitik oder die Verwaltung der EU-Institutionen finanziert. Trotz des Rahmenabkommens zwischen den USA und Iran eskaliert die Lage im Libanon.
18: Israel und die Hisbollah-Miliz greifen sich erneut gegenseitig an. Das israelische Militär wirft der pro-iranischen Miliz vor, immer wieder Stellungen anzugreifen. In der Nacht starben 4 israelische Soldaten, mehrere wurden verletzt. Israel beschoss daraufhin Stellungen der Hisbollah. Nach israelischen Angaben kamen dabei mehrere Terroristen um. Der Libanon meldet auch zivile Opfer. Ministerpräsident Netanyahu kündigte ein hartes Vorgehen gegen die Hisbollah an. Ulrike Klein, Redaktion.
17: Die Innenminister von Bund und Ländern wollen konsequenter gegen Sozialmissbrauch vorgehen. Das beschloss die Innenministerkonferenz in Hamburg. Gefordert werden neue Prüfmechanismen und engere Zusammenarbeit der Behörden. Zu Unrecht erhaltene Leistungen sollen künftig konsequent zurückgefordert werden. Hintergrund sind Banden, die EU-Bürger aus Südosteuropa nach Deutschland holen. Über Scheinarbeitsverhältnisse kassieren die Betroffenen dann Sozialleistungen als Aufstocker.
0: Jetzt kompetent und zuverlässig das Wetter bei uns in Berlin und Brandenburg. Schlagerradio-Wetterreporter melden derzeit 34 Grad in Berlin-Mitte am Alex und auch in Eberswalde am Zoo, 33 Grad in Frankfurt-Oder am Oderturm und auch in Cottbus am Rathaus. 34 Grad ebenfalls in Potsdam im holländischen Viertel und auch in Brandenburg am Dom 34 Grad. Aktuell sonnig mit vereinzelten Wolken, der Schlagerradio-Wetter-Trend. Nachts ein klarer Himmel mit Tiefstwerten um die 20 Grad. Morgen am Samstag ein Sonne-Wolken-Mix mit gebietsweise auch Gewittern und Höchstwerten bis zu 34 Grad.
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0: Aktuell ein wenig voller auf der A100 im Stadtring. Stadteinwärts zwischen Beußelstraße und Hallenseestraße brauchen Sie 15 Minuten länger. Das Ganze zieht sich dann aber weiter über den Autobahnzubringer Hamburg. Die A111 ab Charlottenburg sind es hier nochmal 20 Minuten. In Brandenburg gerade aktuell ganz schön voll auf der A24 Richtung Oranienburg. Zwischen Herzsprung und Neuruppin gab es einen Unfall. Hier brauchen Sie aktuell mindestens eine Stunde länger. Auch eine Stunde länger brauchen Sie auf der A10 im westlichen Berliner Ring Richtung Nauen, hier zwischen Werder und Leest. Geblitzt wird aktuell in Berlin-Wilmersdorf auf der Bundesallee. Danke an Heinz. Und in Brandenburg in Rabenstein auf der Hagenbrücke. Wenn Sie auch noch was gesehen haben, Staus und Blitzer melden Sie kostenlos unter der 08000 79 89 99. Kommen Sie gut an.
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0: Hallo, damit ist es kurz nach 5 an diesem Freitagnachmittag. Ich begleite Sie selbstverständlich auch schwitzend ins Wochenende und das jetzt gleich mit Michelle und ganz viel Licht, Flutlicht. Hey.

Na, das wird teuer von Berlin aus. Mit dem Taxi nach Paris. Felix Deluxe hier bei Schlagerradio. Hör auf dein Herz. Und weiter geht's mit einem ganz wundervollen Duett. Ben Zucker und Kerstin Ott an diesen Tagen.

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0: Ute Freudenberg mit ihrer Jugendliebe hier bei Schlagerradio. Hör auf dein Herz. Gestern hatten wir beim Star-Treff Howard Carpendale, also zumindest telefonisch parat. Und er hat unter anderem darüber gesprochen, ob es jetzt wirklich seine allerletzte Tour war. Und noch viel wichtiger, warum er aber trotzdem weiterhin Konzerte geben wird.
1: Ja, aber das mache ich hauptsächlich, weil die ganze Logistik mir persönlich nicht mehr passt. Ich möchte mal nicht 40 Tage unterwegs sein, sondern mal in einer Halle 4-5 Abende singen. Und das haben wir, was für Deutschland ziemlich ungewöhnlich ist, diese Residency-Arbeit. Da freue ich mich wahnsinnig drauf, weil Geld ist mir nicht die Motiv, warum ich singe, sondern weil es wahnsinnig viel Freude macht und in kleine Säle macht es noch mehr Freude.
0: Das kann ich ganz gut nachvollziehen. Ich war tatsächlich in der Uber-Arena, als er da aufgetreten ist und es war schon eine Wahnsinnsstimmung und auch die Fans haben sich alle so gefreut, ihn zu sehen. Aber wenn da weniger Leute vor Ort sind, kann er sich auf die auch besser konzentrieren und mit denen besser interagieren. Also drücken wir ihm die Daumen und wünschen ihm ganz viel Spaß bei seinen weiteren Konzerten. Wie gesagt, ihn hören wir gleich mit Giovanni Zarella zusammen. Ruf mich an und bis dahin erstmal für Sie Christine Stark mit Alemannia.

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1: Ja, das Wochenende wird uns noch mal ganz viel abverlangen. Richtig, richtig Hitze und natürlich das Deutschlandspiel und das alles zusammen. 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
2: Da werden wir ja schon schwitzen ohne Ende. 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
2: Ja, ich merke das ja an mir auch schon. Ne? Ich bin so vergesslich. Ich gehe in die Küche und weiß gar nicht mehr, was ich da will.
1: Ja, da liegt es nicht an deinem Alter, sondern am Scrollen.
2: Ja.
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10: Schlagerradio-Tipp. Gardinen, die im Laufe der Zeit ihr reines Weiß gegen ein Gelb getauscht haben, können ganz einfach wieder aufgehellt werden. Geben Sie sie nach dem Waschen in Ihre Badewanne. Diese sollte vorher mit handwarmem Wasser gefüllt worden sein. Zusätzlich sollten Sie, bevor Sie die Gardinen in die gefüllte Badewanne geben, einige Tütchen Backpulver darin aufgelöst haben.
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11: Ich bin Marvin Stanzke. In Berlin-Wilmersdorf verzögert sich die Sanierung des Schlangenbader Tunnels erneut. Das geht aus einer Senatsantwort auf eine SPD-Anfrage hervor. Neue Ausschreibungen mussten überarbeitet werden.

0: Baufirmen können wohl erst Ende des Jahres beauftragt werden. Ein Gerichtsverfahren um die frühere Vergabe hatte den Zeitplan zusätzlich verzögert. Die Sanierungskosten liegen derzeit bei rund 51,4 Millionen Euro. Der Tunnel ist bereits seit 3 Jahren aus Sicherheitsgründen gesperrt. Bei einem Fake News Festival an der Europa-Universität Viedrina in Frankfurt-Oder hat Wirtschaftswissenschaftlerin Köhler vor einer Zunahme von Desinformationen gewarnt. Heute könne jeder mit den verfügbaren KI-Modellen Fake News produzieren, sagte sie der ARD. Das gehe ohne große Vorkenntnisse oder Erfahrung mit Programmen wie Photoshop. Auf dem Festival werden die rechtliche und die wirtschaftliche Perspektive von künstlicher Intelligenz und Desinformation besprochen. Dabei etwa auch beim Einsatz für das Marketing.
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0: Auf der A115 zwischen Kleinmachnow und Potsdam-Babelsberg ist heute Mittag ein Motorradfahrer auf ein Auto aufgefahren. Er stürzte dabei und wurde von einem nachfolgenden Wagen überrollt. Der Mann erlitt schwere Verletzungen. Der Fahrer, der ihn überrollte, stand unter Schock.
2: Jetzt kompetent und zuverlässig das Wetter bei uns in der Region. Aktuell sonnig mit vereinzelten Wolken hier in Berlin und Brandenburg. Der Schlagerradio-Wetter-Trend. Morgen am Samstag ein Sonne-Wolken-Mix. Gebietsweise auch Gewitter möglich mit Höchstwerten bis zu 34 Grad.
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2: Aktuell ein wenig voller auf der A100 im Stadtring. Stadteinwärts zwischen Beuselstraße und Hallenseestraße brauchen Sie 15 Minuten länger. Das Ganze zieht sich dann aber weiter über den Autobahnzubringer Hamburg. Die A111 ab Charlottenburg sind es hier nochmal 20 Minuten. In Brandenburg gerade aktuell ganz schön voll auf der A24 Richtung Oranienburg. Zwischen Herzsprung und Neuruppin gab es einen Unfall. Hier brauchen Sie aktuell mindestens eine Stunde länger. Auch eine Stunde länger brauchen Sie auf der A10 im westlichen Berliner Ring Richtung Nauen, hier zwischen Werder und Leest. Geblitzt wird aktuell in Berlin-Wilmersdorf auf der Bundesallee. Danke an Heinz. Und in Brandenburg in Rabenstein auf der Hagenbrücke. Wenn Sie auch noch was gesehen haben, Staus und Blitzer melden Sie kostenlos unter der 08000 79 89 99. Kommen Sie gut an.
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Ella endlich mit ihrer Cinderella hier bei Schlagerradio. Hör auf dein Herz. Ja, und was haben alle Prinzessinnen gemeinsam? Richtig, sie haben ganz, ganz tolle Haare. Und genau darum sollten sich ja Eltern kümmern, gerade bei kleinen Kindern. Und deshalb gibt es jetzt ein ganz, ganz tolles Projekt, was in München gestartet hat. Dort können sich Väter anmelden, um von einer Friseurin professionell zu lernen, wie man den Kindern denn so einfache Zöpfe macht. Wie man einen Zopf flechtet, wie man einen Zopfgummi richtig hält, wie man vielleicht auch Haare kämmt, ohne dass es weh tut. Weil das nicht nur Aufgabe der Mütter ist, sondern auch Väter können sowas machen. Ganz, ganz tolles Projekt. Das gibt es mittlerweile auch schon in mehreren Städten in Deutschland. Gestartet hat das Ganze sogar im Ausland. Und das ist doch mal eine wunderbare Meldung für alle kleinen Prinzessinnen zu Hause. 1, 2, 3.

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0: Kurz vor sechs an diesem Freitagnachmittag. Ich begleite Sie und das jetzt gleich passend zum Wetter mit italienischem Feeling von Pietro Basile, Amore Mio, Vino e Musica. Und außerdem gibt's ganz viel Sehnsucht und Einsamkeit von Matthias Reim und Wolle P.
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12: Ich bin Marvin Stantke. Berlin und Brandenburg steht ein heißes Wochenende bevor. Morgen werden wieder bis zu 35 Grad erwartet. Auch Gewitter und Unwetter sind möglich. Der Sozialverband VdK warnt wegen der Hitzewelle vor Gefahren für obdachlose Menschen und fordert mehr Schutz, gekühlte Unterkünfte und Trinkbrunnen. Von den 240 Trinkwasserbrunnen in Berlin sind aktuell etwa 20 nicht in Betrieb. Gründe sind Vandalismus, Verdreckung oder nicht ausreichende Wasserqualität, wie ein Sprecher der Berliner Wasserbetriebe in der ARD sagte. Brandenburgs Kommunen stecken in einer schweren Finanzkrise. Das Haushaltsdefizit stieg auf 832 Millionen Euro. Das ist bundesweit der stärkste Anstieg unter den Flächenländern. Die Bertelsmann Stiftung spricht von einer besonders starken Krisendynamik. Auch die Verschuldung durch kurzfristige Kassenkredite stieg deutlich. Die Gewerbesteuereinnahmen gingen 2025 um 5,3% zurück. Das Defizit könnte für die Brandenburger weniger Geld für Straßen, Schulen oder öffentliche Angebote bedeuten. Bund und Länder wollen den Schutz vor Cyberangriffen verstärken. Das beschlossen die Ressortchefs bei ihrer Frühjahrstagung. Geplant ist ein Programm für die nächsten 5 Jahre. Im Fokus stehen auch Sabotage und Desinformation. 10 Milliarden Euro fließen vor allem in Technik. Auch Schulen sollen Krisenvorbereitung stärker vermitteln. Hintergrund sind zahlreiche hybride Angriffe aus Russland. Israel und die Hisbollah haben sich laut Medienberichten auf eine erneute Waffenruhe verständigt.
13: Vermittelt haben die USA und Katar. Die Kämpfe hatten zuvor das Rahmenabkommen zwischen Iran und USA gefährdet. Gespräche in der Schweiz verzögerten sich dadurch. Teheran besteht darauf, dass die Waffenruhe auch für die Hisbollah gilt. Israel und die Hisbollah waren an diesen Verhandlungen aber gar nicht beteiligt. Zuletzt gab es schwere Angriffe auf beiden Seiten. Libanon meldete 21 Tote durch israelische Angriffe. Israel verlor 4 Soldaten. Ulrike Klein, Redaktion.
12: Und Venedigs neuer Bürgermeister will den Massentourismus stärker eindämmen. Er schlägt dazu deutlich höhere Eintrittspreise vor. Bisher kosten Tickets für Kurzbesucher, die Venedig sehen möchten, 5 bis 10 Euro. Künftig sollen es an bestimmten Tagen 30 bis 50 Euro sein. Kritiker zweifeln aber an der Wirkung der Gebühr. Über die Erhöhung muss außerdem mit der nationalen Regierung verhandelt werden. Jährlich besuchen rund 30 Millionen Menschen die Lagunenstadt.
0: Jetzt kompetent und zuverlässig das Wetter bei uns in Berlin und Brandenburg. Schlagerradio-Wetterreporter melden derzeit 34 Grad in Berlin-Mitte am Alex und auch in Eberswalde am Zoo, 33 Grad in Frankfurt-Oder am Oderturm und auch in Cottbus am Rathaus. 34 Grad ebenfalls in Potsdam im holländischen Viertel und auch in Brandenburg am Dom 34 Grad. Aktuell sonnig mit vereinzelten Wolken, der Schlagerradio-Wetter-Trend. Nachts ein klarer Himmel mit Tiefstwerten um die 20 Grad. Morgen am Samstag ein Sonne-Wolken-Mix mit gebietsweise auch Gewittern und Höchstwerten bis zu 34 Grad.
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0: Aktuell ein wenig voller auf der A111, dem Autobahnzubringer Hamburg zwischen Charlottenburg und dem Festplatz, brauchen Sie derzeit gut 20 Minuten länger. In Brandenburg ist es auch noch immer voller auf der A24 Richtung Potsdam. Zwischen Herzsprung und Neuruppin sind es 20 Minuten und ebenfalls ein wenig voller auf der A9 Richtung Potsdam. Zwischen Köselitz und Niemegk, hier sind es 15 Minuten. Geblitzt wird aktuell in Berlin-Tiergarten auf der Beusselstraße. Danke an Lena und in Brandenburg zum Beispiel in Rabenstein noch immer an der Hagenbrücke. Wenn Sie auch noch was gesehen haben, Staus und Blitzer melden Sie kostenlos unter der 08000 79 89 99. Kommen Sie gut an!
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0: Hallo, kurz nach 6 an diesem sehr warmen Freitagabend. Ich begleite Sie und falls Sie ähnlich wie ich auf so warme Temperaturen stehen, dann kommt jetzt der Song für Sie. So soll es bleiben.

0: ganz viel Liebe hier in Berlin und Brandenburg. Amore mio, Vino e Musica, Pietro Basile, hier bei Schlagerradio. Und weiter geht's auch mit ganz viel Sehnsucht. Volupé, Sehnsucht nach dir.
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0: Matthias Reim mit seinem einsamen Stern hier bei Schlagerradio. Hör auf dein Herz. Zurzeit ist da oben am Abendhimmel aber tatsächlich gar nichts einsam. Wenn Sie zur richtigen Zeit mal hochgucken und natürlich zu den richtigen Wetterbedingungen, dann sehen Sie tatsächlich neben dem Mond noch die Venus aktuell. Also da lohnt sich auf jeden Fall mal ein Blick. Und wir blicken jetzt einmal zurück in der Zeit.
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2: Wenke Mürre hatte ihren ersten Auftritt in der ZDF-Hitparade. Dabei war sie da schon 14 Jahre in den Hitlisten sehr erfolgreich. Vielleicht hatte sie vorher keine Zeit. Wenke Mürre moderierte selbst einige TV-Shows in den 70ern wie Das ist meine Welt mit Einschaltquoten von über 50%. Außerdem erhielt sie die Goldene Kamera als beliebtester weiblicher Showstar. Die Norwegerin, die ihre Songs auch in Schwedisch, Dänisch und Englisch sang, hatte also ihre Premiere in der ZDF-Hitparade 1978. War das eine familiäre Atmosphäre oder gab es Konkurrenzkampf mit den anderen Schlagerkollegen?
3: Ja, es war beides, würde ich sagen. Wir wollten ja alle hochklettern. Wir fühlten uns einfach wohl.
2: Wenke Mürre mit Lass mein Knie, Joe, jetzt bei Schlagerradio.
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1: Ich befürchte, bis zur kühlen Nacht dauert es noch ein paar Minuten, aber hier schon mal passende Musik dazu. Nino D'Angelo, Wünsche der Nacht, hier der Kultschlager bei Schlagerradio um kurz vor halb sieben.

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1: Ich bin Marvin Standke. Ein neues Gesetz in Berlin erlaubt es Gastronomen, bald länger im Außenbereich Gäste zu bedienen. Berlins Wirtschaftssenatorin Giffey sagte in der ARD, die längere Außenbewirtung sei ein Vertrauensvorschuss für die Gastronomie. Anwohnerrechte auf Lärmschutz blieben aber weiterhin bestehen. Welche Stadtgebiete als sogenannte Ausgehviertel gelten, entscheide sich dann im kommenden halben Jahr. Das Gesetz soll nächstes Jahr in Kraft treten. Ein geplantes Fütterungsverbot für Tauben in Potsdam ist vorerst gescheitert. Mehrere Parteien stimmten überraschend gemeinsam dagegen. Tierschützer hatten zuvor heftig protestiert. Rund 600 Stadttauben zählten die Behörden in Potsdam.

0: die an 14 Futterstellen im Stadtgebiet regelmäßig Futter von freiwilligen Helfern erhalten. Das Berliner Landesamt für Gesundheit und Soziales meldet erste Zerkarien in Badegewässern. Betroffen sind der Jungfernheideteich, der Teufelsee und der Schlachtensee. Zerkarien sind Larven von bestimmten Saugwürmern. Sie können Juckreiz und Hautausschlag auslösen. Ungewöhnlich ist der frühe Zeitpunkt der Meldungen. Grund ist die frühe Erwärmung des Wassers in diesem Jahr. Und Mähroboter dürfen nachts nicht mehr laufen. Das gilt jetzt im Landkreis Dahme-Spreewald. Grund ist die Gefahr für Igel. Die Geräte erkennen die Tiere nicht. Das Verbot gilt bis zur Morgendämmerung. Auch Cottbus zieht nachts die Mähroboter aus dem Verkehr. Igel stehen in Deutschland unter besonderem Schutz. Wer ein Tier verletzt oder tötet, riskiert ein hohes Bußgeld.
1: Jetzt kompetent und zuverlässig das Wetter bei uns in der Region. Aktuell sonnig mit vereinzelten Wolken hier in Berlin und Brandenburg, der Schlagerradio-Wetter-Trend. Morgen am Samstag ein Sonne-Wolken-Mix, gebietsweise auch Gewitter möglich, mit Höchstwerten bis zu 34 Grad.
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1: Aktuell ein wenig voller auf der A111, dem Autobahnzubringer Hamburg zwischen Charlottenburg und dem Festplatz, brauchen Sie derzeit gut 20 Minuten länger. In Brandenburg ist es auch noch immer voller auf der A24 Richtung Potsdam. Zwischen Herzsprung und Neuruppin sind es 20 Minuten und ebenfalls ein wenig voller auf der A9 Richtung Potsdam. Zwischen Köselitz und Niemegk hier sind es 15 Minuten. Geblitzt wird aktuell in Berlin-Tiergarten auf der Beusselstraße. Danke an Lena und in Brandenburg zum Beispiel in Rabenstein noch immer an der Hagenbrücke. Wenn Sie auch noch was gesehen haben, Staus und Blitzer melden Sie kostenlos unter der 08000 79 89 99. Kommen Sie gut an.
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0: Schlagerradio mit Wolfgang Lippert. Niemals was bereut um kurz nach 6:30. Und wenn Sie schon Pläne fürs Wochenende gemacht haben, hören wir jetzt mal gemeinsam, ob Sie die bereuen werden. Bei Maxi Wetter mit meiner Kollegin Inka Klee.
1: Das Wochenende steht vor der Tür und das wird richtig sommerlich. Der Samstag bei uns in Berlin-Brandenburg beginnt mit ganz viel Sonnenschein und schnell steigenden Temperaturen. Im Norden werden in Prenzlau 31 Grad erreicht, im Süden in Cottbus 35 Grad, im Osten in Frankfurt an der Oder ganze 34 Grad und im Westen in Brandenburg an der Havel 33 Grad. Perfekt also für einen Bummel über die Uferpromenade in Werder mit einem kühlen Eis in der Hand. Am Abend ziehen stellenweise dichtere Wolken auf. Vereinzelt kann es dann auch ein kurzes Gewitter geben. Die Nacht bleibt dann mit 22 bis 18 Grad ungewöhnlich warm. Der Sonntag startet dann wieder freundlich mit Sonnenschein. Später kommen ein paar Wolken dazu. Insgesamt bleibt es aber sommerlich mit 31 bis 34 Grad. Ideal für eine Fahrradtour rund um Prenzlau, ein Eis am Altmarkt in Cottbus oder auch einen Spaziergang entlang der Oder in Frankfurt an der Oder. Was auch immer Sie geplant haben, genießen Sie das Wochenende und vergessen Sie bei den heißen Temperaturen nicht genug zu trinken.

0: Millionär. Die Prinzen mit Millionär hier bei Schlagerradio. Hör auf dein Herz. Ja, und wo gehen Millionäre essen? Richtig, in teuren Restaurants, in mehreren Sterne-Restaurants. Und Vanessa Mai hat jetzt aber auf Instagram geteilt, dass man da vorsichtig sein muss, weil da steht ja auch nicht immer die deutsche Übersetzung zu den Gerichten dazu.
1: Scheiße. Wir haben bestellt, Andreas und ich, El Raviolo, irgendwie sowas stand da halt, was weiß ich. Dann kam dieser Teller mit einer, jetzt passt auf, Raviolo. Fun Fact, Einzahl von Ravioli.
2: Raviolo. Bestellt niemals Raviolo, weil es ist nur eine Ravioli.
1: Es war eine, so ein Muckenschiss war das. So, das ist im Schwabenland, sagt man, das ist eine Muckenschissle.
0: Ja, naja, Augen auf bei der Restaurantwahl, würde ich da mal sagen. Aber das kann ich mir vorstellen, die Enttäuschung, wenn man denkt, cool, ich kriege jetzt so einen richtig schönen Teller Ravioli und dann, bam, eine Raviolo. Aber haben wir alle wieder was draus gelernt. Und jetzt hören wir sie hier als wolkenfrei Jeans, T-Shirt und Freiheit hier bei Schlagerradio.

0: Kurz vor sieben an diesem sehr warmen Freitagabend. Ich begleite Sie und das jetzt gleich mit dem Kommissar von Falco. Und wir spielen auch Kommissar und finden raus, mit welcher Art von Geschenk man Beatrice Egli am schnellsten glücklich machen kann.
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1: Ich bin Marvin Standke. Berlin und Brandenburg steht ein heißes Wochenende bevor. Morgen werden wieder bis zu 35 Grad erwartet. Auch Gewitter und Unwetter sind möglich. Der Sozialverband VdK warnt wegen der Hitzewelle vor Gefahren für obdachlose Menschen und fordert mehr Schutz, gekühlte Unterkünfte und Trinkbrunnen. Von den 240 Trinkwasserbrunnen in Berlin sind aktuell etwa 20 nicht in Betrieb. Gründe sind Vandalismus, Verdreckung oder nicht ausreichende Wasserqualität, wie ein Sprecher der Berliner Wasserbetriebe in der ARD sagte. Brandenburgs Kommunen stecken in einer schweren Finanzkrise. Das Haushaltsdefizit stieg auf 832 Millionen Euro. Das ist bundesweit der stärkste Anstieg unter den Flächenländern. Die Bertelsmann Stiftung spricht von einer besonders starken Krisendynamik. Auch die Verschuldung durch kurzfristige Kassenkredite stieg deutlich. Die Gewerbesteuereinnahmen gingen 2025 um 5,3% zurück. Das Defizit könnte für die Brandenburger weniger Geld für Straßen, Schulen oder öffentliche Angebote bedeuten. Bund und Länder wollen den Schutz vor Cyberangriffen verstärken. Das beschlossen die Ressortchefs bei ihrer Frühjahrstagung. Geplant ist ein Programm für die nächsten 5 Jahre. Im Fokus stehen auch Sabotage und Desinformation. 10 Milliarden Euro fließen vor allem in Technik. Auch Schulen sollen Krisenvorbereitung stärker vermitteln. Hintergrund sind zahlreiche hybride Angriffe aus Russland. Israel und die Hisbollah haben sich laut Medienberichten auf eine erneute Waffenruhe verständigt.
2: Vermittelt haben die USA und Katar. Die Kämpfe hatten zuvor das Rahmenabkommen zwischen Iran und USA gefährdet. Gespräche in der Schweiz verzögerten sich dadurch. Teheran besteht darauf, dass die Waffenruhe auch für die Hisbollah gilt. Israel und die Hisbollah waren an diesen Verhandlungen aber gar nicht beteiligt. Zuletzt gab es schwere Angriffe auf beiden Seiten. Libanon meldete 21 Tote durch israelische Angriffe. Israel verlor 4 Soldaten. Ulrike Klein, Redaktion.
1: Und Venedigs neuer Bürgermeister will den Massentourismus stärker eindämmen. Er schlägt dazu deutlich höhere Eintrittspreise vor. Bisher kosten Tickets für Kurzbesucher, die Venedig sehen möchten, 5 bis 10 Euro. Künftig sollen es an bestimmten Tagen 30 bis 50 Euro sein. Kritiker zweifeln aber an der Wirkung der Gebühr. Über die Erhöhung muss außerdem mit der nationalen Regierung verhandelt werden. Jährlich besuchen rund 30 Millionen Menschen die Lagunenstadt.
3: Jetzt kompetent und zuverlässig das Wetter bei uns in Berlin und Brandenburg. Schlagerradio-Wetterreporter melden derzeit 34 Grad in Berlin-Mitte am Alex und auch in Eberswalde am Zoo, 33 Grad in Frankfurt-Oder am Oderturm und auch in Cottbus am Rathaus. 34 Grad ebenfalls in Potsdam im holländischen Viertel und auch in Brandenburg am Dom 34 Grad. Aktuell sonnig mit vereinzelten Wolken, der Schlagerradio-Wetter-Trend. Nachts ein klarer Himmel mit Tiefstwerten um die 20 Grad. Morgen am Samstag ein Sonne-Wolken-Mix mit gebietsweise auch Gewittern und Höchstwerten bis zu 34 Grad.
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3: Derzeit staut es sich auf der A10 im südlichen Berliner Ring Richtung Frankfurt-Oder. Zwischen Ludwigsfelde West und Rangsdorf brauchen Sie knapp 1 Stunde länger. Hier gab es einen Unfall. Versuchen Sie, das Gebiet weiträumig zu umfahren. Geblitzt wird in Berlin-Charlottenburg auf der Königin-Elisabeth-Straße. Danke an Anja. Und in Brandenburg wird geblitzt. Aktuell in Perleberg auf der August-Bebel-Straße. Wenn Sie auch noch was gesehen haben, Staus und Blitzer, melden Sie kostenlos unter der 08000 79 89 99. Kommen Sie gut an.
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3: Hallo, kurz nach 7 am Freitagabend. Und falls Sie heute noch nicht genug geschwitzt haben, gibt's jetzt Musik zum Workout machen. Ross Anthony mit Halt mich fest.

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1: Der Kaiser mit Alles, was du willst, hier um kurz nach sieben in Berlin und Brandenburg. Und weiter geht's mit quasi einer unserer Hymnen, Ariane Perl. Ich höre am liebsten Schlagerradio.

0: Falco mit der Kommissar hier bei Schlagerradio. Hör auf dein Herz an diesem unsagbar warmen Freitag. Und gleich für Sie Beatrice Egli mit ihrem Alibi. Und falls Sie vorhaben, in diesem Jahr noch ein Konzert von ihr zu besuchen, denn sie geht ja wieder auf Tour, dann sollten Sie jetzt mal genauer hinhören, falls Sie ihr eine kleine Freude machen wollen. Sie hat bei der ARD Schlagerwelt verraten, was das verrückteste Geschenk war, was sie je bekommen hat. Und ich glaube, es hat ihr ganz gut gefallen.
1: Das verrückteste, verrückt gute Schokolade, so ein High-Heeler-Schokolade, das fand ich richtig gut.
0: Auch generell, ist das vielleicht ein guter Geschenktipp für Familie und Freunde jetzt, wenn Geburtstage anstehen oder jetzt auch schon mal für Weihnachten vorplanen, ne? Besser haben als brauchen. Und von daher, also da gibt's ja auch ganz verschiedene Figuren, Formen, Farben von Schokolade, ne? Von dem ganzen Werkzeugkasten bis halt hin zu High Heels. Auf jeden Fall mal eine Überlegung wert. Und jetzt hören wir sie hier, die Schokoladenliebhaberin Beatrice Egli mit ihrem Alibi.

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5: Ich bin Marvin Standke. Ein neues Gesetz in Berlin erlaubt es Gastronomen bald länger im Außenbereich Gäste zu bedienen. Berlins Wirtschaftssenatorin Giffey sagte in der ARD, die längere Außenbewirtung sei ein Vertrauensvorschuss für die Gastronomie. Anwohnerrechte auf Lärmschutz blieben aber weiterhin bestehen. Welche Stadtgebiete als sogenannte Ausgehviertel gelten, entscheide sich dann im kommenden halben Jahr. Das Gesetz soll nächstes Jahr in Kraft treten. Ein geplantes Fütterungsverbot für Tauben in Potsdam ist vorerst gescheitert. Mehrere Parteien stimmten überraschend gemeinsam dagegen. Tierschützer hatten zuvor heftig protestiert. Rund 600 Stadttauben zählten die Behörden in Potsdam, die an 14 Futterstellen im Stadtgebiet regelmäßig Futter von freiwilligen Helfern erhalten. Das Berliner Landesamt für Gesundheit und Soziales meldet erste Zekarien in Badegewässern. Betroffen sind der Jungfernheideteich, der Teufelsee und der Schlachtensee. Zekarien sind Larven von bestimmten Saugwürmern. Sie können Juckreiz und Hautausschlag auslösen. Ungewöhnlich ist der frühe Zeitpunkt der Meldungen. Grund ist die frühe Erwärmung des Wassers in diesem Jahr. Und Mähroboter dürfen nachts nicht mehr laufen. Das gilt jetzt im Landkreis Dahme-Spreewald. Grund ist die Gefahr für Igel. Die Geräte erkennen die Tiere nicht. Das Verbot gilt bis zur Morgendämmerung. Auch Cottbus zieht nachts die Mähroboter aus dem Verkehr. Igel stehen in Deutschland unter besonderem Schutz. Wer ein Tier verletzt oder tötet, riskiert ein hohes Bußgeld.
6: Jetzt kompetent und zuverlässig das Wetter bei uns in der Region. Aktuell sonnig mit vereinzelten Wolken hier in Berlin und Brandenburg. Der Schlagerradio-Wetter-Trend. Morgen am Samstag ein Sonne-Wolken-Mix. Gebietsweise auch Gewitter möglich mit Höchstwerten bis zu 34 Grad.
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1: Derzeit staut es sich auf der A10 im südlichen Berliner Ring Richtung Frankfurt-Oder. Zwischen Ludwigsfelde-West und Rangsdorf brauchen Sie knapp eine Stunde länger. Hier gab es einen Unfall. Versuchen Sie, das Gebiet weiträumig zu umfahren. Geblitzt wird in Berlin-Charlottenburg auf der Königin-Elisabeth-Straße. Danke an Anja. Und in Brandenburg wird geblitzt. Aktuell in Perleberg auf der August-Bebel-Straße. Wenn Sie auch noch was gesehen haben, Staus und Blitzer, melden Sie kostenlos unter der 08000 79 89 99. Kommen Sie gut an.
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Joey Heindle, schwer zu erklären, Words, hier bei Schlagerradio. Hör auf dein Herz um 7:45 an diesem hitzigen Freitag. Und das bedeutet, in so gut 15 Minuten ist bei uns hier Partytime, Zeit für richtig gute Stimmung mit Hossa und meinem Kollegen Marc Hendrik. Und da wird getanzt, solange das der Schweiß noch zulässt und man nicht drauf ausrutscht. Also da müssen Sie wirklich vorsichtig sein, das sage ich Ihnen. Und wir starten schon mal, wir stimmen uns schon mal ein mit einem Song, der auf keiner guten Schlagerparty fehlen darf, meiner Meinung nach. Kerstin Ott, die immer lacht, aber im Stereo Act Remix.

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6: Ich bin Marvin Standke. Bund und Länder wollen den Schutz vor Cyberangriffen verstärken. Das beschlossen die Ressortchefs bei ihrer Frühjahrstagung. Geplant ist ein Programm für die nächsten 5 Jahre. Im Fokus stehen auch Sabotage und Desinformation. 10 Milliarden Euro fließen vor allem in Technik. Auch Schulen sollen Krisenvorbereitung stärker vermitteln. Hintergrund sind zahlreiche hybride Angriffe aus Russland. Israel und die Hisbollah haben sich laut Medienberichten auf eine erneute Waffenruhe verständigt.
7: Vermittelt haben die USA und Katar. Die Kämpfe hatten zuvor das Rahmenabkommen zwischen Iran und USA gefährdet. Gespräche in der Schweiz verzögerten sich dadurch. Teheran besteht darauf, dass die Waffenruhe auch für die Hisbollah gilt. Israel und die Hisbollah waren an diesen Verhandlungen aber gar nicht beteiligt. Zuletzt gab es schwere Angriffe auf beiden Seiten. Libanon meldete 21 Tote durch israelische Angriffe. Israel verlor 4 Soldaten. Ulrike Klein, Redaktion.
6: Online geschlossene Verträge können ab heute einfacher widerrufen werden. Händler müssen dafür einen sogenannten Widerrufsbutton bereitstellen. Pflicht ist eine gut sichtbare Schaltfläche mit klarer Aufschrift. Der Button gilt überall dort, wo ein Widerrufsrecht besteht. Das betrifft Online-Einkäufe, Streaming-Abos und digitale Finanzdienstleistungen. Justizministerin Hubig sagte, der Widerruf müsse genauso einfach sein wie der Vertragsabschluss. Mit einem Aktionsplan sollen Baukosten gesenkt und dem Wohnungsmangel in Deutschland begegnet werden. Bundesbauministerin Huberts legte ihn heute vor. Ab 2028 sollen Bauanträge nur noch digital laufen. Papieranträge bleiben nur in Ausnahmefällen erlaubt. Geplant ist auch eine übersichtliche Förderung für Bauherren. Standardisierte Datenmodelle sollen Planungen beschleunigen. Sie sollen künftig maximal 2 Jahre dauern. Zudem soll modulares Bauen häufiger zum Einsatz kommen. Dabei werden vorgefertigte Teile nach einem Baukastenprinzip verbaut. Und Venedigs neuer Bürgermeister will den Massentourismus stärker eindämmen. Er schlägt dazu deutlich höhere Eintrittspreise vor. Bisher kosten Tickets für Kurzbesucher, die Venedig sehen möchten, 5 bis 10 Euro. Künftig sollen es an bestimmten Tagen 30 bis 50 Euro sein. Kritiker zweifeln aber an der Wirkung der Gebühr. Über die Erhöhung muss außerdem mit der nationalen Regierung verhandelt werden. Jährlich besuchen rund 30 Millionen Menschen die Lagunenstadt. Jetzt kompetent und zuverlässig, dass wir da bei uns in Berlin und Brandenburg. Die Tiefstwerte in der Nacht 24 Grad, nach Gewittern die meiste Zeit trocken und der Schlager-Radio-Wetter-Trend sagt, es bleibt heiß bei bis zu 35 Grad.
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1: Ich bin Marvin Standke. Bund und Länder wollen den Schutz vor Cyberangriffen verstärken. Das beschlossen die Ressortchefs bei ihrer Frühjahrstagung. Geplant ist ein Programm für die nächsten 5 Jahre. Im Fokus stehen auch Sabotage und Desinformation. 10 Milliarden Euro fließen vor allem in Technik. Auch Schulen sollen Krisenvorbereitung stärker vermitteln. Hintergrund sind zahlreiche hybride Angriffe aus Russland. Israel und die Hisbollah haben sich laut Medienberichten auf eine erneute Waffenruhe verständigt.
2: Vermittelt haben die USA und Katar. Die Kämpfe hatten zuvor das Rahmenabkommen zwischen Iran und USA gefährdet. Gespräche in der Schweiz verzögerten sich dadurch. Teheran besteht darauf, dass die Waffenruhe auch für die Hisbollah gilt. Israel und die Hisbollah waren an diesen Verhandlungen aber gar nicht beteiligt. Zuletzt gab es schwere Angriffe auf beiden Seiten. Libanon meldete 21 Tote durch israelische Angriffe. Israel verlor 4 Soldaten. Ulrike Klein, Redaktion.
1: Online geschlossene Verträge können ab heute einfacher widerrufen werden. Händler müssen dafür einen sogenannten Widerrufsbutton bereitstellen. Pflicht ist eine gut sichtbare Schaltfläche mit klarer Aufschrift. Der Button gilt überall dort, wo ein Widerrufsrecht besteht. Das betrifft Online-Einkäufe, Streaming-Abos und digitale Finanzdienstleistungen. Justizministerin Hubich sagte, der Widerruf müsse genauso einfach sein wie der Vertragsabschluss. Mit einem Aktionsplan sollen Baukosten gesenkt und dem Wohnungsmangel in Deutschland begegnet werden. Bundesbauministerin Huberts legte ihn heute vor. Ab 2028 sollen Bauanträge nur noch digital laufen. Papieranträge bleiben nur in Ausnahmefällen erlaubt. Geplant ist auch eine übersichtliche Förderung für Bauherren. Standardisierte Datenmodelle sollen Planungen beschleunigen. Sie sollen künftig maximal 2 Jahre dauern. Zudem soll modulares Bauen häufiger zum Einsatz kommen. Dabei werden vorgefertigte Teile nach einem Baukastenprinzip verbaut. Und Venedigs neuer Bürgermeister will den Massentourismus stärker eindämmen. Er schlägt dazu deutlich höhere Eintrittspreise vor. Bisher kosten Tickets für Kurzbesucher, die Venedig sehen möchten, 5 bis 10 Euro. Künftig sollen es an bestimmten Tagen 30 bis 50 Euro sein. Kritiker zweifeln aber an der Wirkung der Gebühr. Über die Erhöhung muss außerdem mit der nationalen Regierung verhandelt werden. Jährlich besuchen rund 30 Millionen Menschen die Lagunenstadt. Jetzt kompetent und zuverlässig das Wetter bei uns in Berlin und Brandenburg. Die Tiefstwerte in der Nacht 24 Grad, nach Gewittern die meiste Zeit trocken und der Schlagerradio-Wetter-Trend sagt, es bleibt heiß bei bis zu 35 Grad.
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2: Ich bin Marvin Standke und das war der Tag. Mit einem Aktionsplan sollen Baukosten gesenkt und dem Wohnungsmangel in Deutschland begegnet werden. Bundesbauministerin Huberts legte ihn heute vor. Ab 2028 sollen Bauanträge nur noch digital laufen. Papieranträge bleiben nur in Ausnahmefällen erlaubt. Geplant ist auch eine übersichtliche Förderung für Bauherren. Standardisierte Datenmodelle sollen Planungen beschleunigen. Sie sollen künftig maximal 2 Jahre dauern. Zudem soll modulares Bauen häufiger zum Einsatz kommen. Dabei werden vorgefertigte Teile nach einem Baukastenprinzip verbaut. Die Innenminister von Bund und Ländern wollen konsequenter gegen Sozialmissbrauch vorgehen. Das beschloss die Innenministerkonferenz in Hamburg. Gefordert werden neue Prüfmechanismen und engere Zusammenarbeit der Behörden. Zu Unrecht erhaltene Leistungen sollen künftig konsequent zurückgefordert werden. Hintergrund sind Banden, die EU-Bürger aus Südosteuropa nach Deutschland holen. Über Scheinarbeitsverhältnisse kassieren die Betroffenen dann Sozialleistungen als Aufstocker. Und im Internet geschlossene Verträge können ab heute einfacher widerrufen werden. Händler müssen dafür einen sogenannten Widerrufsbutton bereitstellen. Pflicht ist eine gut sichtbare Schaltfläche mit klarer Aufschrift. Der Button gilt überall dort, wo ein Widerrufsrecht besteht. Das betrifft Online-Einkäufe, Streaming-Abos und digitale Finanzleistungen. Justizministerin Hubich sagte, der Widerruf müsse genauso einfach sein wie der Vertragsabschluss. Jetzt kompetent und zuverlässig das Wetter bei uns in Berlin und Brandenburg. Die Tiefstwerte in der Nacht 24 Grad, nach Gewittern die meiste Zeit trocken und der Schlagerradiowetter Trend sagt, es bleibt heiß bei bis zu 35 Grad.
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1: Ich bin Marvin Standke und das war der Tag. Mit einem Aktionsplan sollen Baukosten gesenkt und dem Wohnungsmangel in Deutschland begegnet werden. Bundesbauministerin Huberts legte ihn heute vor. Ab 2028 sollen Bauanträge nur noch digital laufen. Papieranträge bleiben nur in Ausnahmefällen erlaubt. Geplant ist auch eine übersichtliche Förderung für Bauherren. Standardisierte Datenmodelle sollen Planungen beschleunigen. Sie sollen künftig maximal 2 Jahre dauern. Zudem soll modulares Bauen häufiger zum Einsatz kommen. Dabei werden vorgefertigte Teile nach einem Baukastenprinzip verbaut. Die Innenminister von Bund und Ländern wollen konsequenter gegen Sozialmissbrauch vorgehen. Das beschloss die Innenministerkonferenz in Hamburg. Gefordert werden neue Prüfmechanismen und engere Zusammenarbeit der Behörden. Zu Unrecht erhaltene Leistungen sollen künftig konsequent zurückgefordert werden. Hintergrund sind Banden, die EU-Bürger aus Südosteuropa nach Deutschland holen. Über Scheinarbeitsverhältnisse kassieren die Betroffenen dann Sozialleistungen als Aufstocker. Und im Internet geschlossene Verträge können ab heute einfacher widerrufen werden. Händler müssen dafür einen sogenannten Widerrufsbutton bereitstellen. Pflicht ist eine gut sichtbare Schaltfläche mit klarer Aufschrift. Der Button gilt überall dort, wo ein Widerrufsrecht besteht. Das betrifft Online-Einkäufe, Streaming-Abos und digitale Finanzleistungen. Justizministerin Hubich sagte, der Widerruf müsse genauso einfach sein wie der Vertragsabschluss. Jetzt kompetent und zuverlässig das Wetter bei uns in Berlin und Brandenburg. Die Tiefstwerte in der Nacht 24 Grad, nach Gewittern die meiste Zeit trocken und der Schlager-Radio-Wetter-Trend sagt, es bleibt heiß bei bis zu 35 Grad.
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1: Ich bin Marvin Standke und das wird der Tag. Bis zu 3 Millionen Menschen werden ab heute auf der Kieler Woche erwartet. Viele Besucher kommen aus ganz Deutschland. Auf Straßen und in Zügen kann es deshalb voll werden. Die Polizei will den Verkehr in der Region häufiger kontrollieren. Die Kieler Woche ist eines der größten Segel- und Sommerfeste der Welt in Kiel. Sie verbindet eine große internationale Segelregatta mit einem Stadt- und Kulturfestival mit Konzerten, Märkten und Veranstaltungen. 1882 fand die erste Segelregatta mit 20 Yachten auf der Kieler Förde statt. Sie gilt als Geburtsstunde des Events. Die Partei Die Linke setzt heute ihren Parteitag in der Metropolishalle in Potsdam fort. Rund 600 Delegierte kommen hier zusammen. Die Linke sieht sich als Partei des Sozialprotests, fordert Umverteilung und eine Abschaffung der Schuldenbremse. Auf dem Parteitag will Die Linke einen Gegenentwurf zu den Regierungsplänen präsentieren. Heute stehen dann Vorstandswahlen an. Luigi Pantisano bewirbt sich um die Nachfolge von Van Aken um den Parteivorsitz. In einem Interview mit der ARD war Pantisano für eine differenzierte Haltung der Linken zum Nahostkonflikt. Man stehe ganz klar an der Seite der Jüdinnen und Juden und der Palästinenser, die jeweils es verdient haben, einen Ort zu haben, der sicher ist und sie schützt. Und heute ist Tag 10 der Fußball-Weltmeisterschaft. Die Gruppenphase läuft weiter mit mehreren wichtigen Partien. Deutschland trifft später auf die Elfenbeinküste. Das Spiel startet um 22 Uhr unserer Zeit. Erste deutsche Top-Politikerin vor Ort will übrigens Bundespräsidentin Klöckner sein beim Spiel Deutschland gegen Ecuador nächste Woche. Dort wolle sie die Mannschaft vor Ort im Stadion unterstützen. Kanzler Merz kündigte an, die deutsche Elf live zu unterstützen, wenn sie ins Finale komme. Jetzt kompetent und zuverlässig das Wetter bei uns in Berlin und Brandenburg. Die Tiefstwerte in der Nacht 24 Grad, nach Gewittern die meiste Zeit trocken und der Schlagerradiowetter Trend sagt, es bleibt heiß bei bis zu 35 Grad.
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2: Ich bin Marvin Standke und das wird der Tag. Bis zu 3 Millionen Menschen werden ab heute auf der Kieler Woche erwartet. Viele Besucher kommen aus ganz Deutschland. Auf Straßen und in Zügen kann es deshalb voll werden. Die Polizei will den Verkehr in der Region häufiger kontrollieren. Die Kieler Woche ist eines der größten Segel- und Sommerfeste der Welt in Kiel. Sie verbindet eine große internationale Segelregatta mit einem Stadt- und Kulturfestival mit Konzerten, Märkten und Veranstaltungen. 1882 fand die erste Segelregatta mit 20 Yachten auf der Kieler Förde statt. Sie gilt als Geburtsstunde des Events. Die Partei Die Linke setzt heute ihren Parteitag in der Metropolishalle in Potsdam fort. Rund 600 Delegierte kommen hier zusammen. Die Linke sieht sich als Partei des Sozialprotests, fordert Umverteilung und eine Abschaffung der Schuldenbremse. Auf dem Parteitag will Die Linke einen Gegenentwurf zu den Regierungsplänen präsentieren. Heute stehen dann Vorstandswahlen an. Luigi Pantisano bewirbt sich um die Nachfolge von Van Aken um den Parteivorsitz. In einem Interview mit der ARD war Pantisano für eine differenzierte Haltung der Linken zum Nahostkonflikt. Man stehe ganz klar an der Seite der Jüdinnen und Juden und der Palästinenser, die jeweils es verdient haben, einen Ort zu haben, der sicher ist und sie schützt. Und heute ist Tag 10 der Fußball-Weltmeisterschaft. Die Gruppenphase läuft weiter mit mehreren wichtigen Partien. Deutschland trifft später auf die Elfenbeinküste. Das Spiel startet um 22 Uhr unserer Zeit. Erste deutsche Top-Politikerin vor Ort will übrigens Bundespräsidentin Klöckner sein beim Spiel Deutschland gegen Ecuador nächste Woche. Dort wolle sie die Mannschaft vor Ort im Stadion unterstützen. Kanzler Merz kündigte an, die deutsche Elf live zu unterstützen, wenn sie ins Finale komme. Jetzt kompetent und zuverlässig das Wetter bei uns in Berlin und Brandenburg. Die Tiefstwerte in der Nacht 24 Grad, nach Gewittern die meiste Zeit trocken und der Schlagerradiowetter Trend sagt, es bleibt heiß bei bis zu 35 Grad.
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1: Ich bin Marvin Standke und das wird der Tag. Bis zu 3 Millionen Menschen werden ab heute auf der Kieler Woche erwartet. Viele Besucher kommen aus ganz Deutschland. Auf Straßen und in Zügen kann es deshalb voll werden. Die Polizei will den Verkehr in der Region häufiger kontrollieren. Die Kieler Woche ist eines der größten Segel- und Sommerfeste der Welt in Kiel. Sie verbindet eine große internationale Segelregatta mit einem Stadt- und Kulturfestival mit Konzerten, Märkten und Veranstaltungen. 1882 fand die erste Segelregatta mit 20 Yachten auf der Kieler Förde statt. Sie gilt als Geburtsstunde des Events. Die Partei Die Linke setzt heute ihren Parteitag in der Metropolishalle in Potsdam fort. Rund 600 Delegierte kommen hier zusammen. Die Linke sieht sich als Partei des Sozialprotests, fordert Umverteilung und eine Abschaffung der Schuldenbremse. Auf dem Parteitag will Die Linke einen Gegenentwurf zu den Regierungsplänen präsentieren. Heute stehen dann Vorstandswahlen an. Luigi Pantisano bewirbt sich um die Nachfolge von Van Aken um den Parteivorsitz. In einem Interview mit der ARD war Pantisano für eine differenzierte Haltung der Linken zum Nahostkonflikt. Man stehe ganz klar an der Seite der Jüdinnen und Juden und der Palästinenser, die jeweils es verdient haben, einen Ort zu haben, der sicher ist und sie schützt. Und heute ist Tag 10 der Fußball-Weltmeisterschaft. Die Gruppenphase läuft weiter mit mehreren wichtigen Partien. Deutschland trifft später auf die Elfenbeinküste. Das Spiel startet um 22 Uhr unserer Zeit. Erste deutsche Top-Politikerin vor Ort will übrigens Bundespräsidentin Klöckner sein beim Spiel Deutschland gegen Ecuador nächste Woche. Dort wolle sie die Mannschaft vor Ort im Stadion unterstützen. Kanzler Merz kündigte an, die deutsche Elf live zu unterstützen, wenn sie ins Finale komme. Jetzt kompetent und zuverlässig das Wetter bei uns in Berlin und Brandenburg. Die Tiefstwerte in der Nacht 24 Grad, nach Gewittern die meiste Zeit trocken und der Schlagerradiowetter Trend sagt, es bleibt heiß bei bis zu 35 Grad.
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